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2: Ich bin Hendrik Daum. Der Konflikt zwischen den USA und dem Iran um die Straße von Hormuz ist erneut eskaliert. Nach Angaben des Pentagon führten die USA zuletzt rund 140 Attacken auf militärische Ziele im Iran durch. Auch zur Stunde laufen demnach Angriffe. Teheran reagierte mit Attacken auf Ziele in den Golfstaaten Kuwait, Katar und Oman. Auslöser der erneuten Gefechte war eine iranische Attacke auf ein Handelsschiff in der Straße von Hormuz. Wie schädlich ist die Nutzung von TikTok, Instagram und Co. für Kinder und Jugendliche? Eine Expertengruppe wird der EU-Kommission heute Empfehlungen für ein Social-Media-Verbot für Kinder vorlegen. Aus Brüssel berichtet Dieter Ebeling.
3: Die EU-Kommission will keine unterschiedlichen Regeln zum Thema Kinder und Social Media in den EU-Ländern. Frankreich, Polen, Spanien, Griechenland und Österreich wollen beispielsweise Verbote, allerdings für verschiedene Altersgruppen mit unterschiedlichen Details. Ohne eine klare, einheitliche Ansage gegenüber den großen Anbietern geht das aber nicht. Und die Digitalpolitik ist nun mal Sache der Kommission.
2: Wie gesund die Wälder bei uns in Bayern noch sind, das wird in den kommenden Wochen erneut untersucht. Die Forstverwaltung nimmt dafür rund 16.000 Bäume im Freistaat unter die Lupe. Hintergrund sind die Folgen von Klimawandel, Trockenheit und Hitze. Im vergangenen Jahr wiesen fast 40% der untersuchten Bäume deutliche Schäden auf. Tennisprofi Alexander Zverev hat den ersten deutschen Wimbledon-Titel im Männer-Einzel seit 35 Jahren leider verpasst. Der Hamburger verlor das Finale gegen den Italiener Jannik Sinner in 4 Sätzen. Zverev darf sich aber über den Sprung auf Rang 2 der Weltrangliste freuen, der ihm mit dem Einzug in das Endspiel gelungen war. Außerdem bekommt er ein Preisgeld von umgerechnet über 2 Millionen Euro. Im Publikum saßen unter anderem Prinzessin Kate und Prinz William sowie Bundeskanzler März.
1: 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So sieht's heute aus.
4: Die Nacht bleibt ruhig und trocken, später dann viel Sonne und bis zu 33 Grad. Dienstag ähnlich warm.
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2: Ich bin Hendrik Daum. Der Konflikt zwischen den USA und dem Iran um die Straße von Hormuz ist erneut eskaliert. Nach Angaben des Pentagon führten die USA zuletzt rund 140 Attacken auf militärische Ziele im Iran durch. Auch zur Stunde laufen demnach Angriffe. Teheran reagierte mit Attacken auf Ziele in den Golfstaaten Kuwait, Katar und Oman. Auslöser der erneuten Gefechte war eine iranische Attacke auf ein Handelsschiff in der Straße von Hormuz. Wie schädlich ist die Nutzung von TikTok, Instagram und Co. für Kinder und Jugendliche? Eine Expertengruppe wird der EU-Kommission heute Empfehlungen für ein Social-Media-Verbot für Kinder vorlegen. Aus Brüssel berichtet Dieter Ebeling.
3: Die EU-Kommission will keine unterschiedlichen Regeln zum Thema Kinder und Social Media in den EU-Ländern. Frankreich, Polen, Spanien, Griechenland und Österreich wollen beispielsweise Verbote, allerdings für verschiedene Altersgruppen mit unterschiedlichen Details. Ohne eine klare, einheitliche Ansage gegenüber den großen Anbietern geht das aber nicht. Und die Digitalpolitik ist nun mal Sache der Kommission.
2: Wie gesund die Wälder bei uns in Bayern noch sind, das wird in den kommenden Wochen erneut untersucht.
3: Als Sache der Kommission.

0: setzen. Zverev darf sich aber über den Sprung auf Rang 2 der Weltrangliste freuen, der ihm mit dem Einzug in das Endspiel gelungen war. Außerdem bekommt er ein Preisgeld von umgerechnet über 2 Millionen Euro. Im Publikum saßen unter anderem Prinzessin Kate und Prinz William sowie Bundeskanzler Merz.
1: 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So sieht's heute aus.
2: Soweit trocken und schön angenehm der Start in die neue Woche. Viel Sonne gibt's, am Dienstag dann weiter hochsommerlich warm.
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2: Ich bin Hendrik Daum. Die USA haben eigenen Angaben zufolge in der Nacht neue Angriffe auf den Iran gestartet. Ziel sei es zu verhindern, dass der Iran Handelsschiffe in der Straße von Hormuz attackiere. Es ist bereits die vierte Angriffswelle der USA, seit die Feindseligkeiten zuletzt wieder aufgeflammt waren. Wegen der neuen Kampfhandlungen stieg auch der Ölpreis. Ein Fass der Nordseesorte Brent verteuerte sich um gut 3% auf $78,35. Bundesfamilienministerin Prien will den staatlichen Unterhaltsvorschuss künftig nur noch bis zum 16. Geburtstag von Kindern zahlen. Hintergrund sind die Sparvorgaben an den Bundeshaushalt. Tine Klimach hat die Einzelheiten.
3: Alleinerziehende können vom Staat Unterhaltsvorschuss beantragen, wenn der andere Elternteil, in der Praxis oftmals der Vater, kaum oder keinen Unterhalt zahlt. Der Staat kann sich das Geld eigentlich dann zurückholen, in der Praxis gelingt das aber nur selten. Kritik an den Plänen, den Vorschuss nur bis zum 16. Lebensjahr zu zahlen, kommt vom Deutschen Kinderhilfswerk. Der Kinderzuschlag wurde gerade erst gekürzt und nun die nächste Kürzung. Die Armutssituation von vielen Kindern und Jugendlichen werde dadurch noch weiter verschärft.
2: Bei einer Brandkatastrophe in der thailändischen Hauptstadt Bangkok sind nach offiziellen Angaben mindestens 27 Menschen ums Leben gekommen. Zudem ist von zahlreichen Verletzten die Rede. Ob sich darunter auch Touristen befinden, ist noch nicht bekannt. Auch warum das Feuer in dem Lokal ausbrach, ist noch unklar. Der Hamburger Tennisprofi Alexander Zverev hat die Krönung seines starken Wimbledon-Turniers leider verpasst. Zverev verlor das Endspiel gegen den italienischen Weltranglisten-Ersten Jannik Sinner in 4 Sätzen mit 7:6, 6:7, 3:6 und 4:6. Doch trotz der Niederlage hat Zverev gleichzeitig allen Grund zu feiern, denn durch den Einzug ins Wimbledon-Finale klettert er jetzt in der Weltrangliste auf Platz 2.
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4: Die Nacht bleibt ruhig und trocken, später dann viel Sonne und bis zu 33 Grad. Dienstag ähnlich warm.
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2: Ich bin Hendrik Daum. Die USA haben eigenen Angaben zufolge in der Nacht neue Angriffe auf den Iran gestartet. Ziel sei es, zu verhindern, dass der Iran Handelsschiffe in der Straße von Hormuz attackiere. Es ist bereits die vierte Angriffswelle der USA, seit die Feindseligkeiten zuletzt wieder aufgeflammt waren. Wegen der neuen Kampfhandlungen stieg auch der Ölpreis. Ein Fass der Nordseesorte Brent verteuerte sich um gut 3% auf $78,35. Bundesfamilienministerin Prien will den staatlichen Unterhaltsvorschuss künftig nur noch bis zum 16. Geburtstag von Kindern zahlen. Hintergrund sind die Schwelle, den staatlichen Unterhaltsvorschuss.

0: Kürzung. Die Armutssituation von vielen Kindern und Jugendlichen werde dadurch noch weiter verschärft.
1: Bei einer Brandkatastrophe in der thailändischen Hauptstadt Bangkok sind nach offiziellen Angaben mindestens 27 Menschen ums Leben gekommen. Zudem ist von zahlreichen Verletzten die Rede. Ob sich darunter auch Touristen befinden, ist noch nicht bekannt. Auch warum das Feuer in dem Lokal ausbrach, ist noch unklar. Der Hamburger Tennisprofi Alexander Zverev hat die Krönung seines starken Wimbledon-Turniers leider verpasst. Zverev verlor das Endspiel gegen den italienischen Weltranglisten-Ersten Jannik Sinner in 4 Sätzen mit 7 zu 6, 6 zu 7, 3 zu 6 und 4 zu 6. Doch trotz der Niederlage hat Zverev gleichzeitig allen Grund zu feiern, denn durch den Einzug ins Wimbledon-Finale klettert er jetzt in der Weltrangliste auf Platz 2.
2: 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So sieht's heute aus.
3: Soweit trocken und schön angenehm der Start in die neue Woche. Viel Sonne gibt's, am Dienstag dann weiter hochsommerlich warm.
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2: Ich bin Hendrik Daum. Das US-Militär hat nach eigenen Angaben in der Nacht neue Angriffe auf den Iran gestartet. Ziel sei es, zu verhindern, dass der Iran Handelsschiffe in der Straße von Hormuz attackiere. Es ist bereits die vierte Angriffswelle der USA, seit die Feindseligkeiten zuletzt wieder aufgeflammt waren. Wegen der neuen Kampfhandlungen ist der Ölpreis gestiegen. Ein Fass der Nordseesorte Brent verteuerte sich um gut 3% auf $78,35. Die Bundesregierung will die Tabaksteuer stärker erhöhen als bisher vorgesehen. Wie das Redaktionsnetzwerk Deutschland berichtet, soll bis zum Jahr 2030 der Preis für eine Packung Zigaretten schrittweise auf 11,78 Euro steigen. Das wären etwa 40 Cent mehr als bisher geplant. Grund für die Anhebung sei nicht nur eine Lücke im Bundeshaushalt, sondern auch der Schutz der öffentlichen Gesundheit. Konkret soll der Tabaksteueranteil von aktuell rund 4 Euro bis 2030 auf 6,19 Euro klettern. Angesichts der andauernden Hitze fordert die Fraktionschefin der Bayerischen Grünen, Schulze, 200 Millionen Euro aus dem Länderfinanzausgleich für Klimaanlagen in Schulen, Kitas, Kliniken und Altenheimen auszugeben. Das Geld solle direkt und unbürokratisch an die Kommunen gehen, um speziell dort den Hitzeschutz zu verbessern. Gerade Kinder und Senioren leiden besonders unter den hohen Temperaturen. Tennisprofi Alexander Zverev hat den ersten deutschen Wimbledon-Titel im Männereinzel seit 35 Jahren verpasst. Der Hamburger verlor das Finale gegen den italienischen Weltranglisten-Ersten Jannik Sinner in 4 Sätzen. Doch trotz der Niederlage hat Zverev auch allen Grund zu feiern, denn durch den Einzug ins Wimbledon-Finale klettert er in der Weltrangliste auf Platz 2. Obendrauf bekommt Zverev ein Preisgeld von umgerechnet über 2 Millionen Euro.
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3: Die Nacht bleibt ruhig und trocken, später dann viel Sonne und bis zu 33 Grad. Dienstag ähnlich warm.
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2: Ich bin Hendrik Daum. Das US-Militär hat nach eigenen Angaben in der Nacht neue Angriffe auf den Iran gestartet. Ziel sei es, zu verhindern, dass der Iran Handelsschiffe in der Straße von Hormuz attackiere. Es ist bereits die vierte Angriffswelle der USA, seit die Feindseligkeiten zuletzt wieder aufgeflammt waren. Wegen der neuen Kampfhandlungen ist der Ölpreis gestiegen. Ein Fass der Nordseesorte Brent verteuerte sich um gut 3% auf $78,35. Die Bundesregierung will die Tabaksteuer stärker erhöhen als bisher vorgesehen. Wie das Redaktionsnetzwerk Deutschland berichtet, soll bis zum Jahr 2030 der Preis für eine Packung Zigaretten schrittweise auf 11,78 Euro steigen. Das wären etwa 40 Cent mehr als bisher geplant. Grund für die Anhebung sei nicht nur eine Lücke im Bundeshaushalt, sondern auch der Schutz der öffentlichen Gesundheit. Konkret soll der Tabaksteueranteil von aktuell rund 4 Euro bis 2030 auf 6,19 Euro klettern. Angesichts der andauernden Hitze fordert die Fraktionschefin der Bayerischen Grünen, Schulze, 200 Millionen Euro aus dem Länderfinanzausgleich für Klimaanlagen in Schulen, Kitas, Kliniken und Altenheimen auszugeben. Das Geld solle direkt und unbürokratisch an die Kommunen gehen, um speziell dort den Hitzeschutz zu verbessern. Gerade Kinder und Senioren leiden besonders unter den hohen Temperaturen. Tennisprofi Alexander Zverev hat den ersten deutschen Wimbledon-Titel im Männereinzel seit 35 Jahren verpasst.

0: Neben der Start in die neue Woche, viel Sonne gibt's am Dienstag dann weiter hochsommerlich warm.
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2: Ich bin Hendrik Daum. Einen schönen guten Morgen. Sollte es ein Social-Media-Verbot für Kinder und Jugendliche geben? Ein Expertenrat gibt heute der EU-Kommission eine Empfehlung in dieser Frage ab. Sie soll die Grundlage für ein EU-weites Gesetz bilden. Beobachter erwarten, dass sich die Experten ähnlich äußern könnten wie ein deutsches Gremium, das zu einem gesetzlichen Mindestalter von 13 Jahren oder zu Beschränkungen für einzelne Dienste geraten hatte. Bundespräsident Steinmeier begrüßt die von der Koalition beschlossenen Reformen. Endlich ist etwas Wichtiges passiert, sagte Steinmeier im ZDF-Sommerinterview.
3: Es könnte sein, dass wir gerade eine neue Phase in der Politik der Koalition erleben. Will sagen, dass man die Selbstblockade innerhalb der Koalition aufgehoben hat, aufgelöst hat und hoffentlich aus den beschlossenen Paketen, die jetzt auf dem Weg sind, auch die Lust an der Gestaltung zurückgewinnt. Das ist das, was mindestens erforderlich ist, um diesen Weg der Reformen fortzusetzen.
2: Gleichzeitig betonte Steinmeier, die Reformen müssten jetzt aber auch für mehr Wirtschaftswachstum sorgen. Nur dann könne die Politik neues Vertrauen gewinnen. Wie geht es dem Wald in Bayern? Wie sehr leidet er unter der Trockenheit? Das möchte die Forstverwaltung in den kommenden Wochen herausfinden. Etwa 16.000 Bäume an über 450 Inventurpunkten im Freistaat sollen dafür untersucht werden. Gerade mit Blick auf den Klimawandel sei das äußerst wichtig, sagt Forstministerin Kaniba. Letztes Jahr gab es bei fast 40% aller erfassten Bäume deutliche Schäden. Der Hamburger Tennisprofi Alexander Zverev hat die Krönung seines starken Wimbledon-Turniers verpasst. Zverev verlor das Endspiel gegen den italienischen Weltranglisten-Ersten Jannik Sinner in 4 Sätzen. Doch trotz der Niederlage hat Zverev auch allen Grund zu feiern, denn durch den Einzug ins Wimbledon-Finale klettert er in der Weltrangliste auf Platz 2.
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4: 30 bis 33 Grad und viel Sonne heute wieder. Einzelne kleine Wölkchen ziehen mal durch, es bleibt aber trocken. Morgen dann ein paar Wolken mehr, ganz vereinzelt kann's mal schauern. Die Temperaturen so bei 28 bis 31 Grad.
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4: Es ist ruhig auf den Straßen, ihr kommt gut durch.
1: Blitzer.
4: Blitzer habt ihr uns noch keine gemeldet. Wenn ihr irgendwo einen entdeckt, dann klingelt kurz durch oder schickt uns eine WhatsApp. Geht beides unter der 0800 14 15 800. Gute Fahrt.
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2: Mit Matthias Löw. Am Steuer sollten wir ab heute ganz genau hinschauen. Die Polizei in der Region macht das nämlich auch. Vergangenes Jahr gibt's in Niederbayern fast 400 Unfälle wegen Ablenkung, Tendenz steigend. Heute startet die Polizei deswegen ihre erste Schwerpunktwoche Ablenkung. Katrin Hiller vom Polizeipräsidium Niederbayern sagte uns dazu.
3: Für uns ist es auch wichtig, dass wir die kontrollierten Verkehrsteilnehmer über diese Schwerpunktwochen informieren, aber auch vor allem über diese spezifischen Gefahren von Ablenkungen im Straßenverkehr einfach sensibilisieren und Verständnis dafür schaffen. Denn wenn ich bei 70 km/h für 3 Sekunden abgelenkt bin, dann fahre ich 58 Meter blind.
2: Eine Woche lang passen die Beamten auf, dass wir am Steuer auch aufpassen. Im Oktober ist eine weitere Schwerpunktwoche geplant.
4: Der Blick in die Regionen mit unseren Niederbayern-Reportern. Stadt Eggenfelden aktuell.
5: Hier in der Stadt geht ein Feuerteufel um. Samstagnacht brennt es bei einem Reifenhändler in einer Lagerhalle. Zum Glück sind die Feuerwehrler fix und können die Flammen schnell unter Kontrolle bringen. Erste Spuren deuten auf Brandstiftung hin. Bei dem Reifenhändler brennt es nicht zum ersten Mal. Wir erinnern uns alle noch an das Inferno im Mai des vergangenen Jahres.

0: Welt.
1: Rauchen wird in Deutschland immer mehr zum Luxus, denn Raucher sollen künftig noch mehr Steuern als schon geplant zahlen. Bis zum Jahr 2030 soll der Preis für eine Packung Zigaretten schrittweise auf 11,78 Euro steigen. Das wären etwa 40 Cent mehr als bisher vorgesehen. Grund für die Änderung ist eine Lücke im Bundeshaushalt. Sollte es ein Social-Media-Verbot für Kinder und Jugendliche geben? Ein Expertenrat gibt heute der EU-Kommission eine Empfehlung in dieser Frage ab. Sie soll die Grundlage für ein EU-weites Gesetz bilden. Ein deutsches Gremium hat schon zu einem gesetzlichen Mindestalter von 13 Jahren geraten. Er hat's leider wieder nicht geschafft. Alexander Zverev verpasst den Wimbledon-Titel. Die deutsche Nummer 1 verliert das Finale gegen den Weltranglisten-Ersten Jannik Sinner. Für Zverev ist es die 10. Niederlage in Serie gegen den Italiener. Doch trotz der Niederlage hat Zverev auch allen Grund zu feiern. Denn durch den Einzug ins Wimbledon-Finale klettert er in der Weltrangliste auf Platz 2. Soweit unser News-Update. Mehr gibt's auf der Website und in der App.
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3: 30 bis 33 Grad und viel Sonne heute wieder. Einzelne kleine Wölkchen ziehen mal durch, es bleibt aber trocken. Morgen dann ein paar Wolken mehr, ganz vereinzelt kann's mal schauern. Die Temperaturen so bei 28 bis 31 Grad.
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3: Ihr kommt überall zügig voran, keine größeren Behinderungen.
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3: Blitzer heute Morgen noch Fehlanzeige oder habt ihr irgendwo einen entdeckt? Dann klingelt durch oder schickt uns eine WhatsApp ins Studio 0800 14 15 800. Danke und gute Fahrt.
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0: Genau 6 Uhr.
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3: Mit Matthias Löw. Im vergangenen Jahr sind es 15 Firmen gewesen. Sie alle räumen beim Wettbewerb Beste Arbeitgeber Niederbayern ab. In diesem Jahr wird der Preis wieder ausgelobt mit einem ganz besonderen Ziel. Initiator Tobias Nickel sagte uns im Interview:
4: Wir haben uns mal angeschaut, wie viele Leute pendeln. Und es sind rund 100.000 Menschen, die aus Niederbayern auspendeln. Und wir haben gesagt, eigentlich gibt es ja super Arbeitgeber in Niederbayern, dass wir nicht unbedingt die ganzen Menschen zum Auspendeln bringen müssen, sondern die können ja auch hier arbeiten. Dafür brauchen diese Unternehmen aber mehr Sichtbarkeit und die wollen wir durch den Wettbewerb hinbekommen.
3: Ein Titel wie Bester Arbeitgeber Niederbayern steigert natürlich auch die Attraktivität der Betriebe. Noch bis Mittwoch können sich Unternehmen aller Branchen und Größen bewerben.
5: Der Blick in die Regionen mit unseren Niederbayern-Reportern. Landkreis Landshut, aktuell.
6: Badegäste werden hier in Wörth an der Isar Zeugen einer Tragödie. Opfer ist eine 75-Jährige. Mit einer Schwimmhilfe geht die Frau in den Wake Lake, bekommt dann aber plötzlich Probleme. Sie ruft um Hilfe, andere Besucher sehen das und stürmen zu der Rentnerin ins Wasser. Die Helfer packen die Seniorin und bringen sie an Land. Trotz Reanimation kann der Frau nicht mehr geholfen werden. Sie stirbt. Aus Wörth an der Isar, Tamara Neuberger.
5: Neues aus der Region.
7: Zeit für ein Makeover, denkt sich der Freistaat Bayern, wenn es um unsere Hochschulen geht. Viele Gebäude sind ziemlich in die Jahre gekommen. Deswegen steckt er gut 11 Millionen Euro in Sanierungsarbeiten hier in Niederbayern. Davon geht der Großteil an die Uni Passau und die TH Deggendorf. Auch die Hochschule Landshut freut sich auf eine Finanzspritze von rund 500.000 Euro. Aus der Niederbayern-Redaktion Alexander Kramer.
5: Und jetzt maximal informiert über Deutschland und die Welt.
3: Rauchen wird in Deutschland immer mehr zum Luxus, denn Raucher sollen künftig noch mehr Steuern als schon geplant zahlen. Bis zum Jahr 2030 soll der Preis für eine Packung Zigaretten schrittweise auf 11,78 Euro steigen. Das wären etwa 40 Cent mehr als bisher vorgesehen. Grund für die Änderung ist eine Lücke im Bundeshaushalt. Sollte es ein Social-Media-Verbot für Kinder und Jugendliche geben? Ein Expertenrat gibt heute der EU-Kommission eine Empfehlung in dieser Frage ab. Sie soll die Grundlage für ein EU-weites Gesetz bilden. Ein deutsches Gremium hat schon zu einem gesetzlichen Mindestalter von 13 Jahren geraten. Er hat's leider wieder nicht geschafft. Alexander Zverev verpasst den Wimbledon-Titel. Die deutsche Nummer 1 verliert das Finale gegen den Weltranglisten-Ersten Jannik Sinner. Für Zverev ist es die 10. Niederlage in Serie gegen den Italiener. Doch trotz der Niederlage hat Zverev auch allen Grund zu feiern. Denn durch den Einzug ins Wimbledon-Finale klettert er in der Weltrangliste auf Platz 2. Soweit unser News-Update. Mehr gibt's auf der Website und in der App.
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8: 30 bis 33 Grad und viel Sonne heute wieder. Einzelne kleine Wölkchen ziehen mal durch, es bleibt aber trocken. Morgen dann ein paar Wolken mehr, ganz vereinzelt kann's mal schauern. Die Temperaturen so bei 28 bis 31 Grad.
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8: Schaut gut aus, nix los, ihr kommt gut durch.
2: Blitzer.
8: Wo steht der erste Blitzer des Morgens? Habt ihr ihn gefunden? Dann klingelt durch oder schickt uns eine WhatsApp 0800 14 15 800. Kommt gut an.
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1: 10 nach 6. Manche Leute geben allen Ernstes 130 Euro für einen Handventilator aus. Lohnt sich das wirklich?
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1: Felix hier, guten Morgen. Das Modell wird aktuell heiß im Netz diskutiert. Die Firma Shark hat die sogenannte Chill-Pill rausgebracht. Heißt deswegen so, weil die Form an eine Pille erinnert. Besonderheit bei dem kostspieligen Gerät übrigens der kleine Wassertank, der für angenehmen Sprühnebel sorgen soll. Eine smarte Idee, die richtig was kostet, rund 130 Euro. Da ich persönlich bei so Influencer-Produkten immer ein bisschen vorsichtig bin, habe ich mal auf YouTube geschaut, wie laut das Ding eigentlich ist. Denn von Stufe 1 bis 10 geht das Teil echt ganz schön ab.
3: 10, da ist es vergleichbar mit so einem Dyson-Föhn, würde ich fast sagen.
1: Sagt YouTube-Tester der Patrick. Weiß ich jetzt nicht, ob ich mir das für 130 Tacken antun würde. Ich glaube, für mich wird es dann doch lieber der Handventilator aus dem 1-Euro-Shop. Schönen Montagmorgen jetzt. Frische neue Trends. Immer um diese Zeit hier auf Radio Galaxy.

0: 6:21 Uhr. Zum Glück ist die Münchner Allianz Arena ein architektonisches Meisterwerk, sonst wäre sie vor lauter kreischenden Leuten und BTS-Fans zusammengebrochen.
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0: Felix hier, guten Morgen. Die erfolgreichste K-Pop-Boygroup BTS, die sind zurück und München komplett im Ausnahmezustand. Nach 4 Jahren Pause, da stand die koreanische Supergroup am Samstagabend wieder gemeinsam auf der Bühne. Rund 70.000 Fans verwandelten die Allianz Arena mit ihren leuchtenden Army-Bombs in ein riesiges Lichtermeer. Schon vor den beiden Konzerten wurden selbstgemachte Sticker, Fotokarten und Schlüsselanhänger getauscht. Denn bei BTS geht es natürlich nicht nur um Musik, sondern vor allem um Community und Zusammenhalt. Zu hören gab es Songs vom neuen Album Airy Rang, aber natürlich auch Hits wie Butter und Dynamite. BTS waren perfekt auf München vorbereitet mit Servus, Schweinsachsen-Talk und roten Bayern-Trikots, haben sie für extra Kreischalarm gesorgt und es gab auch noch diese Situation hier. Haben sie einfach den viralen Hit, der durch die ganze Welt gerade geht, dieses Du bist gut genug gesungen. Das war auch eine sehr lustige Überraschung und ich glaube, ganz viele Leute in München sind mit wunderbaren Erinnerungen nach Hause gegangen an ganz fantastische Konzerte von BTS. 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

0: 2 Minuten vor 6:30. Guten Morgen, hier ist die Galaxy Morning Show. Wir brauchen frische Energie, um in diese neue Woche reinstarten zu können an diesem Montagmorgen. Und die habe ich da aus der Playlist. Wir haben in knapp 10 Minuten so einen coolen Track. Sorry Leute, aber das ist wirklich einer der geilsten Songs des Jahres. Dracula von Tame Impala und Jenny. Und rein geht's gleich um 6:45 mit dem offiziellen WM-Song. Shakira, Burna Boy haben den gemacht. Die Die heißt er. Und gleich ist er in der Playlist hier auf Radio Galaxy, die besten aktuellen Hits.
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7: Mit Matthias Löw. Autofahrer in der Region hoffen ja seit Jahren, dass sie bald mal schneller vorankommen über DB15 neu. Dafür soll ja die Landshuter Ostumfahrung gebaut werden. Allein die Planung zieht sich aber schon ewig. Bayerns Verkehrsminister Christian Bernreiter sagte uns dazu:
8: Da geht es jetzt auch, da sind wir Richtung Planfeststellung. Da hoffe ich, dass im Bundesrat dann letztendlich das Infrastrukturzukunftsgesetz verabschiedet werden kann. Da wird zum Beispiel die B15 neu davon betroffen, dass jetzt hier für die B15 neu das überragende öffentliche Interesse festgestellt wird und da nicht nach allen möglichen Tierarten gesucht werden muss. Also das wird für die B15 neu echt was bringen.
7: Das Megaprojekt in Landshut soll über 100 Millionen Euro kosten. Einen Starttermin für die Arbeiten gibt's noch nicht.
9: Der Blick in die Regionen mit unseren Niederbayern-Reportern. Landkreis Landshut, aktuell.
10: Schon ein kleiner Funken kann bei der Trockenheit ein Inferno auslösen. Darum ist es hier bei
9: Landkreis Landshut, aktuell.

0: Sud, dann ziehen die Soldaten noch weiter in den Landkreis Straubing-Bogen. Zum Teil sind auch Militärfahrzeuge auf den Straßen unterwegs. Die Landkreise bitten deswegen Autofahrer um Rücksicht und Geduld. Aus der Niederbayern-Redaktion Alexander Krommer.
1: Und jetzt maximal informiert über Deutschland und die Welt.
2: Mit der Hitze verbrauchen wir natürlich mehr Wasser. Kann das Trinkwasser in Bayern knapp werden? Nein, sagen die Experten des Landesamtes für Umwelt, auch wenn schon örtliche Versorger zum Wassersparen aufrufen. Etwas angespannter ist die Lage insgesamt in Schwaben, Oberbayern und Ostbayern. Die EU macht den Weg frei für neue Fluggastrechte. Heute wollen die Minister die Änderungen endgültig beschließen. Ab Mitte 2027 sitzen Kinder unter 14 kostenlos neben ihren Eltern. Außerdem müssen die Airlines Boardingpässe kostenlos ausdrucken. Mit Riesenschritten geht's Richtung Jürgen Klopp als Bundestrainer. Morgen trifft sich die DFB-Spitze mit der Red Bull-Führung. Hier hat Jürgen Klopp ja noch einen Vertrag. Der DFB will über einen vorzeitigen Ausstieg sprechen. Soweit unser News-Update. Mehr findet ihr auf unserer Website und in der App.
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4: 30 bis 33 Grad und viel Sonne heute wieder. Einzelne kleine Wölkchen ziehen mal durch, es bleibt aber trocken. Morgen dann ein paar Wolken mehr, ganz vereinzelt kann es mal schauern. Die Temperaturen so bei 28 bis 31 Grad.
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6: Servus, liebe Autofahrer. Kurzer Blick auf die Straßen. Gibt eine Meldung von der A95 München Richtung Garmisch-Partenkirchen. Es hat einen Unfall gegeben zwischen Wolfratshausen und Seeshaupt. Wenn ihr dort unterwegs seid, bitte fahrt momentan vorsichtig. Staus und Blitzer könnt ihr auch heute Morgen natürlich bei uns kostenlos melden. Ruft an oder schickt uns gerne auch eine WhatsApp 0800 007 0076. Danke und gute Fahrt.
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4: habt ihr uns noch keine gemeldet? Wenn ihr irgendwo einen entdeckt, dann klingelt kurz durch oder schickt uns eine WhatsApp. Geht beides unter der 0800 14 15 800. Gute Fahrt.
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0: 6.42 Uhr.
1: Auch die Schweizer sind am Wochenende aus der WM geflogen. Die Argentinier haben sie im Viertelfinale mit 3:1 nach Hause geschickt. Felix hier, guten Morgen. Aber viele Experten vermuten, dass es da beim Schiri nicht ganz mit rechten Dingen zugegangen sein soll. Es wird heftig unter Experten diskutiert, ob die gelb-rote Karte gegen einen Schweizer Spieler in der 69. Spielminute rechtens war oder nicht. Ob das aber am Ergebnis irgendwas geändert hätte, weiß natürlich nur der gute alte Fußballgott.

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0: 6.52 Uhr.
1: Mystisch, leicht, locker, sommerlich und irgendwie, ja, so zwischen Weinschorle und Aperol Spritz klingt der Song, der jetzt gleich kommt. Felix, guten Morgen. Ja, ich weiß auch nicht, was am Montagmorgen in meinem Hirn drin ist. Zum Glück jetzt nicht eins von diesen Getränken, sondern vielleicht nur eine Kaffee zu viel. Aber ich muss sagen, ist schon ein heißer Anwärter auf einen richtig guten Sommerhit. Joel, Imael, Angel und Ultra Naté haben den gemacht. Moving to the Sun. Für euren Montagmorgen nur die besten aktuellen Hits hier auf Radio Galaxy.

0: Schön, dass ihr da seid. Hier ist die Galaxy Morning Show mit Felix. Gemeinsam gehen wir rein in diese neue Woche. Freue mich sehr, dass ihr dabei seid. Und ich freue mich auch sehr, dass Newcomerin Holly Humberstone mit dabei ist. Ihre Musik bzw. ihr Song To Love Somebody klingt wie frische Brise am Morgen. Ja, Fenster können wir eh aufmachen bei den Temperaturen gerade. Tut richtig gut. Ja, ist nicht zu viel. Oh. Und um kurz nach sieben, da gibt es Mr. Know-It-All von Teddy Swims. Der Typ mit der fantastischen Soul-Stimme, Leute. Ich freue mich, dass er auch da ist. Um kurz nach sieben gleich hier in der Playlist auf Radio Galaxy die besten aktuellen Hits.
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0: 7:01 Uhr.
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14: Mit Matthias Löw. Am Steuer sollten wir ab heute ganz genau hinschauen. Die Polizei in der Region macht das nämlich auch. Vergangenes Jahr gibt es in Niederbayern fast 400 Unfälle wegen Ablenkung, Tendenz steigend. Heute startet die Polizei deswegen ihre erste Schwerpunktwoche Ablenkung. Katrin Hiller vom Polizeipräsidium Niederbayern sagte uns dazu.
15: Für uns ist es auch wichtig, dass wir die kontrollierten Verkehrsteilnehmer über diese Schwerpunktwochen informieren, aber auch vor allem über diese spezifischen Gefahren von Ablenkungen im Straßenverkehr einfach sensibilisieren und Verständnis dafür schaffen. Denn wenn ich bei 70 km/h für 3 Sekunden abgelenkt bin, dann fahre ich 58 Meter blind.
14: Eine Woche lang passen die Beamten auf, dass wir am Steuer auch aufpassen. Im Oktober ist eine weitere Schwerpunktwoche geplant.
16: Der Blick in die Regionen mit unseren Niederbayern-Reportern. Landkreis Landshut, aktuell.
17: Übler Spannervorfall hier im Stadtbad Vilsbiburg. Ein Unbekannter lauert in einer Umkleidekabine. Hier greift der Mann zum Smartphone und macht Fotos von einer Mutter und ihrem Sohn, während sie sich umziehen. Wer ist der Spanner? Das versucht die Polizei jetzt herauszufinden. Aus Vilsbiburg, Michaela Gröber.
16: Stadt Landshut, aktuell.
18: Unser Handy-Display, Fensterscheiben oder einfach zum Draustrinken. Ohne die Glasindustrie sähe unser Alltag ziemlich anders aus. Heute kommen deren Vertreter hier in Landshut zusammen zum Bayerischen Glasgipfel. Firmen tauschen sich hier mit Forschern über die Zukunft der Branche aus. Angekündigt hat sich auch Wirtschaftsminister Hubert Aiwanger. Aus Landshut, Adrian Heimerl.
16: Und jetzt maximal informiert über Deutschland und die Welt.
14: Mit der Hitze verbrauchen wir natürlich mehr Wasser. Kann das Trinkwasser in Bayern knapp werden? Nein, sagen die Experten des Landesamtes für Umwelt, auch wenn schon örtliche Versorger zum Wassersparen aufrufen. Etwas angespannter ist die Lage insgesamt in Schwaben, Oberbayern und Ostbayern. Die EU macht den Weg frei für neue Fluggastrechte. Heute wollen die Minister die Änderungen endgültig beschließen. Ab Mitte 2027 sitzen Kinder unter 14 kostenlos neben ihren Eltern. Außerdem müssen die Airlines Boardingpässe kostenlos ausdrucken. Mit Riesenschritten geht's Richtung Jürgen Klopp als Bundestrainer. Morgen trifft sich die DFB-Spitze mit der Red Bull-Führung. Hier hat Jürgen Klopp ja noch einen Vertrag. Der DFB will über einen vorzeitigen Ausstieg sprechen. Soweit unser News-Update. Mehr findet ihr auf unserer Website und in der App.
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10: 30 bis 33 Grad und viel Sonne heute wieder. Einzelne kleine Wölkchen ziehen mal durch, es bleibt aber trocken. Morgen dann ein paar Wolken mehr, ganz vereinzelt kann es mal schauern. Die Temperaturen so bei 28 bis 31 Grad.
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10: Wir haben so den üblichen Berufsverkehr um die Zeit. An den bekannten Stellen, da dauert es etwas länger. Es ist aber nichts Dramatisches.
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10: Blitzer habt ihr uns noch keine gemeldet. Wenn ihr irgendwo einen entdeckt, dann klingelt kurz durch oder schickt uns eine WhatsApp. Geht beides unter der 0800 14 15 800. Gute Fahrt.
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7.11 Uhr. Das ist, glaube ich, mal wieder was aus der Kategorie Das Internet vergisst nie. Felix hier, guten Morgen. WM-Spielerstar der Niederlande Erling Haaland hatte vor knapp 10 Jahren einen Rap-Song auf YouTube geladen, der jetzt durch die WM natürlich mega viral gegangen ist. Und niemand Geringeres als DJ und Produzent Kygo hat das Momentum direkt mal genutzt und einen offiziellen Remix gedroppt. Sau geil.

Geht gut ab, ne? So, zum Vergleich. Die knapp 10 Jahre ältere Originalversion, die gerade auch so viral geht. Also an dieser Stelle ein dickes Dankeschön an die Person, die Autotune erfunden hat.

0: 7.21 Uhr.
1: Die Polizei sucht Zeugen nach einem Großbrand vom Wochenende in Nürnberg.
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1: Felix, ja, guten Morgen. Nach dem heftigen Waldbrand im Süden Nürnbergs läuft nun aktuell fieberhaft die Suche nach der Ursache. Rund 3000 Quadratmeter standen am Freitagabend nahe der Messe und des Max-Morlock-Stadions in Flammen. Eine alte Westernstadt aus Holz brannte komplett nieder. Etwa 450 Einsatzkräfte waren vor Ort. Ein Campingplatz wurde geräumt und ein Open-Air-Konzert wegen des starken Rauchs abgebrochen. Die Polizei ermittelt jetzt und sucht nach Zeuginnen und Zeugen. Wer am Freitagabend, also gegen 21.45 Uhr im Bereich rund um das Waldgebiet etwas Verdächtiges beobachtet haben könnte, soll sich doch gerne bei der Polizei melden. Euch jetzt einen guten Start in diesen Montagmorgen. 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

0: 2 Minuten vor 7:30. Guten Morgen, die Galaxy Morning Show mit Felix hier. Schönen lieben Dank euch, dass ihr auch über DAB Plus einschaltet. Ich darf euch begleiten rein in diese frische neue Woche mit sehr gutem Sound von Martin Garrix und Ed Sheeran. Repeated heißt das Teil, geht richtig gut ab. Und Alex Warren, der empfängt uns um kurz nach 7:30 mit ganz viel Liebe. Ja? Übers allererste Kennenlernen mit seiner Frau hat er Fever Dream geschrieben. Wunderbares Ding. Geht auch ein bisschen mehr ab noch als Ordinary, ne? Die mittlerweile auch 2 Milliarden Streams erreicht hat. Unfassbar hohe Zahl, wirklich Wahnsinn. Alex Warren, alles abgerissen und jetzt ist er auch noch mit Fever Dream mit einem weiteren Hit in der Playlist. Wunderbar. Hier auf Radio Galaxy gleich mit den besten aktuellen Hits.
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10: Mit Matthias Löw. Im vergangenen Jahr sind es 15 Firmen gewesen. Sie alle räumen beim Wettbewerb Beste Arbeitgeber Niederbayern ab. In diesem Jahr wird der Preis wieder ausgelobt mit einem ganz besonderen Ziel. Initiator Tobias Nickel sagte uns im Interview:
11: Wir haben uns mal angeschaut, wie viele Leute pendeln. Und das sind rund 100.000 Menschen, die aus Niederbayern auspendeln. Und wir haben gesagt, eigentlich gibt es ja super Arbeitgeber in Niederbayern, dass wir nicht unbedingt die ganzen Menschen zum Auspendeln bringen müssen, sondern die können ja auch hier arbeiten. Dafür brauchen diese Unternehmen aber mehr Sichtbarkeit und die wollen wir durch den Wettbewerb hinbekommen.
10: Ein Titel wie Bester Arbeitgeber Niederbayern steigert natürlich auch die Attraktivität der Betriebe. Noch bis Mittwoch können sich Unternehmen aller Branchen und Größen bewerben.
12: Der Blick in die Regionen mit unseren Niederbayern-Reportern. Stadt Eggenfelden aktuell.
13: Hier in der Stadt geht ein Feuerteufel um. Samstagnacht brennt es bei einem Reifenhändler in einer Lagerhalle. Zum Glück sind die Feuerwehrler fix und können die Flammen schnell unter Kontrolle bringen. Erste Spuren deuten auf Brandstiftung hin. Bei dem Reifenhändler brennt es nicht zum ersten Mal. Wir erinnern uns alle noch an das Inferno im Mai des vergangenen Jahres. Bei dem Feuer damals entsteht ein Millionenschaden. Diesmal ist es Gott sei Dank nicht so schlimm. Aus Eggenfelden, nur im Mai des vergangenen Jahres. Bei

0: wichtiges und prägendes Mitglied, das aber sicherlich nie vergessen wird. Aus dem Speedway-Stadion Ellermühle, Petra Jakobs.
1: Und jetzt maximal informiert über Deutschland und die Welt.
2: In der Nacht sind wieder Raketen geflogen. Die USA haben Ziele im Iran angegriffen. Mittlerweile sind die Attacken aber beendet. Wegen der Lage im Nahen Osten ziehen die Ölpreise wieder an. Zwischenfall bei der Tour de France. Ein Pressefahrzeug hat eine Absperrung durchbrochen und 8 Menschen verletzt. Schuld war wohl ein Schwächeanfall des Fahrers. Eine verzweifelte Mutter wählt in Oberbayern den Notruf. Schuld ist eine Fledermaus. Das Tier hat sich in Brien in die Wohnung verirrt. Weil die Kinder Angst haben und sich die Mama nicht an die Fledermaus rantraut, muss die Polizei anrücken. Die schnappt sich das Tierchen und entlässt es in die Freiheit. Soweit unser News-Update. Mehr gibt's auf der Website und in der App.
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4: 30 bis 33 Grad und viel Sonne heute wieder. Einzelne kleine Wölkchen ziehen mal durch, es bleibt aber trocken. Morgen dann ein paar Wolken mehr, ganz vereinzelt kann es mal schauern. Die Temperaturen so bei 28 bis 31 Grad.
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4: Wir kennen es ja, der übliche Berufsverkehr. An den bekannten Kreuzungen und Ampeln, dort dauert es etwas länger. Alles in allem geht's aber gut voran.
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4: Blitzer heute Morgen noch Fehlanzeige oder habt ihr irgendwo einen entdeckt? Dann klingelt durch oder schickt uns eine WhatsApp ins Studio 0800 14 15 800. Danke und gute Fahrt.
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0: 7.41 Uhr. Felix hier, guten Morgen und liebe Grüße zu euch an den Frühstückstisch. Falls ihr noch Inspiration braucht, da gibt's eine norddeutsche Omi, die hat da ein Top-Montag-Morgen-Muffel-Spezialrezept für euch.
1: Die Rosinen, die lege ich in Whisky ein und die kommen morgens auf meinen Joghurt mit drauf. Ich bin morgens schon gleich ein bisschen tüdel.
0: Also entweder ist das der Oberhammer oder vielleicht euer Signal, eure Oma mal wieder anzurufen, wie es ihr so geht. 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

0: 7.44 Uhr.
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1952. Ariana Grande hatte ja schon viele interessante, spannende Phasen oder auch Eras genannt. Felix, sehr guten Morgen. Und die hier geht jetzt mal wirklich in so eine zerbrechliche Richtung. Ne? Ich kenne sie noch als so eine richtige Baddie, ja, oder jetzt eben als gefühlvolle, ganz zurückhaltende, aber trotzdem von den Vocals her sehr starke Sängerin. Und das hier ist ihre aktuelle Nummer. Feiere ich total, auch von der Produktion her. Ariana Grande mit Hate That I Made You Love Me. Die besten aktuellen Hits für euren entspannten Start in diese neue Woche auf Radio Galaxy.

0: raus aus den Federn. Spätestens jetzt, Leute. Hier ist die Galaxy Morning Show mit Felix. Am Montagmorgen in knapp 10 Minuten gibt es eine richtige Powernummer für euch von Kato mit Turn the Lights Off oder wie ich sage, der Werwolf-Song wegen seinem Au, was er da immer singt. Sehr iconic. Und rein geht's um kurz nach 8 mit Kygo, Khalid und Griffin. Save My Love. Wie so ein Song aus den 2010ern, aber in der letzten Zeit erst rausgekommen. Wisst ihr? Also so eine nostalgische Nummer mit dem Sound, den wir kennen und lieben von Kygo und natürlich mit den wunderbaren Vocals von Khalid. Es ist so herrlich. Gleich um kurz nach 8. Hier auf Radio Galaxy die besten aktuellen Hits. Punkt 8 Uhr.
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3: Mit Matthias Löw. Autofahrer in der Region hoffen ja seit Jahren, dass sie bald mal schneller vorankommen über DB15 neu. Dafür soll ja die Landshuter Ostumfahrung gebaut werden. Allein die Planung zieht sich aber schon ewig. Bayerns Verkehrsminister Christian Bernreiter sagte uns dazu:
4: Da geht es jetzt auch, da sind wir Richtung Planfeststellung. Da hoffe ich, dass im Bundesrat dann letztendlich das Infrastrukturzukunftsgesetz verabschiedet werden kann. Da wird zum Beispiel die B15 neu davon betroffen, dass jetzt hier für die B15 neu das überragende öffentliche Interesse festgestellt wird und da nicht nach allen möglichen Tierarten gesucht werden muss. Also das wird für die B15 neu echt was bringen.
3: Das Megaprojekt in Landshut soll über 100 Millionen Euro kosten. Einen Starttermin für die Arbeiten gibt's noch nicht.
5: Der Blick in die Regionen mit unseren Niederbayern-Reportern. Landkreis Landshut, aktuell.
6: Badegäste werden hier in Wörth an der Isar Zeugen einer Tragödie. Opfer ist eine 75-Jährige. Mit einer Schwimmhilfe geht die Frau in den Wake Lake, bekommt dann aber plötzlich Probleme. Sie ruft um Hilfe, andere Besucher sehen das und stürmen zu der Rentnerin ins Wasser. Die Helfer packen die Seniorin und bringen sie an Land. Trotz Reanimation kann der Frau nicht mehr geholfen werden. Sie stirbt. Aus Wörth an der Isar, Tamara Neuberger.
5: Neues aus der Politik.
7: Jahrelanges Engagement für die Heimat verdient Anerkennung. Darum können mehrere Menschen aus der Region einen Platz im Regal freiräumen. Ihnen wird heute die kommunale Verdienstmedaille verliehen. Die Auszeichnung in Gold erhält Erwin Huber aus dem Landkreis Dengolfing-Landau. Er war unter anderem bayerischer Wirtschaftsminister, CSU-General und Mitglied des Kreistags. Auch Johanna Werner Muckendorfer aus dem Kreis Kelheim. Die kommunale Verdienstmedaille in Bronze haben sich Jutta Wiedmann aus Landshut und Petra Leubel aus dem Kreis Dengolfing-Landau verdient.
5: Und jetzt maximal informiert über Deutschland und die Welt.
3: In der Nacht sind wieder Raketen geflogen. Die USA haben Ziele im Iran angegriffen. Mittlerweile sind die Attacken aber beendet. Wegen der Lage im Nahen Osten ziehen die Ölpreise wieder an. Zwischenfall bei der Tour de France. Ein Pressefahrzeug hat eine Absperrung durchbrochen und 8 Menschen verletzt. Schuld war wohl ein Schwächeanfall des Fahrers. Eine verzweifelte Mutter wählt in Oberbayern den Notruf. Schuld ist eine Fledermaus. Das Tier hat sich in Prien in die Wohnung verirrt. Weil die Kinder Angst haben und sich die Mama nicht an die Fledermaus rantraut, muss die Polizei anrücken. Die schnappt sich das Tierchen und entlässt es in die Freiheit. Soweit unser News-Update. Mehr gibt's auf der Website und in der App.
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0: 30 bis 33 Grad und viel Sonne heute wieder. Einzelne kleine Wölkchen ziehen mal durch, es bleibt aber trocken. Morgen dann ein paar Wolken mehr, ganz vereinzelt kann es mal schauern. Die Temperaturen so bei 28 bis 31 Grad.
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0: Wir haben so den üblichen Berufsverkehr um die Zeit. An den bekannten Stellen, da dauert es etwas länger, es ist aber nichts Dramatisches.
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0: Wo steht der erste Blitzer des Morgens? Habt ihr ihn gefunden? Dann klingelt durch oder schickt uns eine WhatsApp 0800 14 15 800. Kommt gut an.
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0: 11.
1: Manche Leute geben allen Ernstes 130 Euro für einen Handventilator aus. Lohnt sich das wirklich?
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1: Felix hier, guten Morgen. Das Modell wird aktuell heiß im Netz diskutiert. Die Firma Shark hat die sogenannte Chill-Pill rausgebracht. Heißt deswegen so, weil die Form an eine Pille erinnert. Besonderheit bei dem kostspieligen Gerät übrigens der kleine Wassertank, der für angenehmen Sprühnebel sorgen soll. Eine smarte Idee, die richtig was kostet, rund 130 Euro. Da ich persönlich bei so Influencer-Produkten immer ein bisschen vorsichtig bin, habe ich mal auf YouTube geschaut, wie laut das Ding eigentlich ist, denn von Stufe 1 bis 10 geht das Teil echt ganz schön ab.
3: 10, da ist es vergleichbar mit so einem Dyson-Föhn, würde ich fast sagen.
1: Sagt YouTube-Tester der Patrick. Weiß ich jetzt nicht, ob ich mir das für 130 Tacken antun würde. Ich glaube, für mich wird es dann doch lieber der Handventilator aus dem 1-Euro-Shop. Schönen Montagmorgen jetzt. Frische neue Trends, immer um diese Zeit hier auf Radio Galaxy.

0: 8:21 Uhr.
1: Zum Glück ist die Münchner Allianz Arena ein architektonisches Meisterwerk, sonst wäre sie vor lauter kreischenden Leuten und BTS-Fans zusammengebrochen.
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1: Felix hier, guten Morgen. Die erfolgreichste K-Pop-Boygroup BTS, die sind zurück und München komplett im Ausnahmezustand. Nach 4 Jahren Pause, da stand die koreanische Supergroup am Samstagabend wieder gemeinsam auf der Bühne. Rund 70.000 Fans verwandelten die Allianz Arena mit ihren leuchtenden Army-Bombs in ein riesiges Lichtermeer. Schon vor den beiden Konzerten wurden selbstgemachte Sticker, Fotokarten und Schlüsselanhänger getauscht. Denn bei BTS geht es natürlich nicht nur um Musik, sondern vor allem um Community und Zusammenhalt. Zu hören gab es Songs vom neuen Album Airy Rang, aber natürlich auch Hits wie Butter und Dynamite. BTS waren perfekt auf München vorbereitet mit Servus, Schweinsachsen-Talk und roten Bayern-Trikots, haben sie für extra Kreischalarm gesorgt und es gab auch noch diese Situation hier. Haben sie einfach den viralen Hit, der durch die ganze Welt gerade geht, dieses Du bist gut genug gesungen. Das war auch eine sehr lustige Überraschung und ich glaube, ganz viele Leute in München sind mit wunderbaren Erinnerungen nach Hause gegangen an ganz fantastische Konzerte von BTS.
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0: Uhr. Schön, dass ihr da seid. Hier ist die Galaxy Morning Show am Montagmorgen mit Felix. Natürlich bin ich auch heute für euch da. Lasst euch nicht hängen, Leute. Save Me Tonight von David Guetta und Jennifer Lopez. Yes, die ist wieder da. Ich kann mich noch sehr gut erinnern an On The Floor mit Pitbull zusammen. Und das war schon ein sehr guter Clubbanger. Und Save Me Tonight ist mindestens genauso krass. Ja, mit David Guetta zusammen. Gleich in knapp 10 Minuten. Und rein geht's mit einer weiteren EDM-Hymne von Bebe Rexha mit New Religion. Und da ist auch ein bisschen Geschichte mit drin, weil sie hat von Faithless I Can't Get No Sleep mit reingesampelt. Das ist wirklich sehr, sehr gut gelungen. Und da nochmal ein Text drüber gemacht und so weiter. Und so powerful eingesungen. Brauchen wir alles, um klarzukommen heute Morgen. Gleich um kurz nach 8:30 auf Radio Galaxy die besten aktuellen Hits.
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8: Mit Matthias Löw. Am Steuer sollten wir ab heute ganz genau hinschauen. Die Polizei in der Region macht das nämlich auch. Vergangenes Jahr gibt's in Niederbayern fast 400 Unfälle wegen Ablenkung, Tendenz steigend. Heute startet die Polizei deswegen ihre erste Schwerpunktwoche Ablenkung. Katrin Hiller vom Polizeipräsidium Niederbayern sagte uns dazu.
9: Für uns ist es auch wichtig, dass wir die kontrollierten Verkehrsteilnehmer über diese Schwerpunktwochen informieren, aber auch vor allem über diese spezifischen Gefahren von Ablenkungen im Straßenverkehr einfach sensibilisieren und Verständnis dafür schaffen. Denn wenn ich bei 70 km/h für 3 Sekunden abgelenkt bin, dann fahre ich 58 Meter blind.
8: Eine Woche lang passen die Beamten auf, dass wir am Steuer auch aufpassen. Im Oktober ist eine weitere Schwerpunktwoche geplant.
10: Der Blick in die Regionen mit unseren Niederbayern-Reportern. Landkreis Landshut, aktuell.
11: Schon ein kleiner Funken kann bei der Trockenheit ein Inferno auslösen. Darum ist es hier bei Felden mehr als brenzlig. Auf einem Feld fängt eine Ballenpresse zu brennen an. Die Flammen greifen von den Strohballen auf das Feld über. Jede Menge Feuerwehrler eilen hierher, um einen Großbrand zu verhindern. Das gelingt zum Glück. Grund für das Feuer, ein technischer Defekt. Aus Felden, Daniela Feller.
10: Neues aus der Region.
12: Im Flecktarn können wir sie fast nicht erkennen. Ab heute ziehen wieder Soldaten der Bundeswehr quer durch den Bezirk, trainieren bei uns für den Ernstfall. Sie sollen innerhalb von 2 Tagen zu ihren Truppen zurückfinden. Los geht's heute im Kreis Landshut. Dann ziehen die Soldaten noch weiter in den Landkreis Straubing-Bogen. Zum Teil sind auch Militärfahrzeuge auf den Straßen unterwegs. Die Landkreise bitten deswegen Autofahrer um Rücksicht und Geduld. Aus der Niederbayern-Redaktion Alexander Kramer.
10: Und jetzt maximal informiert über Deutschland und die Welt.
8: Das Telefon klingelt und jemand will uns was verkaufen. Kennen wir alle und kommt immer öfter vor. Im ersten Halbjahr haben die Beschwerden über verbotene Werbeanrufe deutlich zugelegt, um 13%. Uns ärgern vor allem Gewinnspiele oder Anrufe zu Energie. Verbotene Werbeanrufe deutlich zugelegt,

0: Aufstieg sprechen. Soweit unser News-Update. Mehr gibt's auf der Website und in der App.
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2: 30 bis 33 Grad und viel Sonne heute wieder. Einzelne kleine Wölkchen ziehen mal durch, es bleibt aber trocken. Morgen dann ein paar Wolken mehr, ganz vereinzelt kann es mal schauern. Die Temperaturen so bei 28 bis 31 Grad.
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2: Wir kennen es ja, der übliche Berufsverkehr. An den bekannten Kreuzungen und Ampeln, dort dauert es etwas länger. Alles in allem geht's aber gut voran.
1: Blitzer,
2: habt ihr uns noch keine gemeldet? Wenn ihr irgendwo einen entdeckt, dann klingelt kurz durch oder schickt uns eine WhatsApp. Geht beides unter der 0800 14 15 800. Gute Fahrt.
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0: Uhr 41.
1: Auch die Schweizer sind am Wochenende aus der WM geflogen. Die Argentinier haben sie im Viertelfinale mit 3:1 nach Hause geschickt. Felix hier, guten Morgen. Aber viele Experten vermuten, dass es da beim Schiri nicht ganz mit rechten Dingen zugegangen sein soll. Es wird heftig unter Experten diskutiert, ob die gelb-rote Karte gegen einen Schweizer Spieler in der 69. Spielminute rechtens war oder nicht. Ob das aber am Ergebnis irgendwas geändert hätte, weiß natürlich nur der gute alte Fußballgott.
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0: Uhr 45.
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8.52 Uhr. Man muss kein Fußballfan sein, um das WM-Finale zu schauen nächsten Sonntag um 21 Uhr. Felix, sehr guten Morgen. Warum? Ja, weil es zum allerersten Mal eine riesige Halbzeitshow geben wird und da tritt zum Beispiel auch ein ganz bestimmter junger Mann auf. Es ist Justin Bieber. Hier ist er übrigens mit Beauty and a Beat. Die besten aktuellen Hits nur hier auf Radio Galaxy. Schönen Montag.

0: 9:04.
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0: Schön, dass ihr da seid. Hier ist die Galaxy Morning Show für euren Montagmorgen mit Felix. Ich freue mich sehr, dass ihr auch immer wieder über DAB Plus einschaltet. Übrigens könnt ihr uns auch mitnehmen, wenn ihr mal Öffis fahrt und nicht im Auto seid, über die kostenlose Radio Galaxy App. Ist auch so ein kleiner, smarter Tipp von meiner Seite an euch. Opalite haben wir da in knapp 10 Minuten von Taylor Swift und Die Die, der offizielle WM-Song. Den haben wir auch da, eine Ladung Afrobeats von Burner Boy und Shakira. Und kurz nach 9 hier auf Radio Galaxy die besten aktuellen Hits.
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0: 9:01 Uhr.
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11: Mit Matthias Löw. Im vergangenen Jahr sind es 15 Firmen gewesen. Sie alle räumen beim Wettbewerb Beste Arbeitgeber Niederbayern ab. In diesem Jahr wird der Preis wieder ausgelobt mit einem ganz besonderen Ziel. Initiator Tobias Nickel sagte uns im Interview:
12: Wir haben uns mal angeschaut, wie viele Leute pendeln. Und es sind rund 100.000 Menschen, die aus Niederbayern auspendeln. Und wir haben gesagt, eigentlich gibt es ja super Arbeitgeber in Niederbayern, dass wir nicht unbedingt die ganzen Menschen zum Auspendeln bringen müssen, sondern die können ja auch hier arbeiten. Dafür brauchen diese Unternehmen aber mehr Sichtbarkeit und die wollen wir durch den Wettbewerb hinbekommen.
11: Ein Titel wie Bester Arbeitgeber Niederbayern steigert natürlich auch die Attraktivität der Betriebe. Noch bis Mittwoch können sich Unternehmen aller Branchen und Größen bewerben.
13: Der Blick in die Regionen mit unseren Niederbayern-Reportern. Stadt Eggenfelden aktuell.
14: Hier in der Stadt geht ein Feuerteufel um. Samstagnacht brennt es bei einem Reifenhändler in einer Lagerhalle. Zum Glück sind die Feuerwehrler fix und können die Flammen schnell unter Kontrolle bringen. Erste Spuren deuten auf Brandstiftung hin. Bei dem Reifenhändler brennt es nicht zum ersten Mal. Wir erinnern uns alle noch an das Inferno im Mai des vergangenen Jahres. Bei dem Feuer damals entsteht ein Millionenschaden. Diesmal ist es Gott sei Dank nicht so schlimm. Aus Eggenfelden, Tabea Mann.
13: Stadt Landshut, aktuell.
15: Unser Handy-Display, Fensterscheiben oder einfach zum Draustrinken. Ohne die Glasindustrie sähe unser Alltag ziemlich anders aus. Heute kommen deren Vertreter hier in Landshut zusammen zum Bayerischen Glasgipfel. Firmen tauschen sich hier mit Forschern über die Zukunft der Branche aus. Angekündigt hat sich auch Wirtschaftsminister Hubert Aiwanger. Aus Landshut, Adrian Heimerl.
13: Und jetzt maximal informiert über Deutschland und die Welt.
11: Das Telefon klingelt und jemand will uns was verkaufen. Kennen wir alle und kommt immer öfter vor. Im ersten Halbjahr haben die Beschwerden über verbotene Werbeanrufe deutlich zugelegt, um 13%. Uns ärgern vor allem Gewinnspiele oder Anrufe zu Energieverträgen. Wir kennen ihn aus Jurassic Park. Als Wissenschaftler mit Hut, Halstuch und trockenem Blick. Gespielt von Sam Neill. Die Rolle hat ihn weltberühmt gemacht. Jetzt ist der bekannte Schauspieler gestorben, im Alter von 78 Jahren. Mit Riesenschritten geht's Richtung Jürgen Klopp als neuer Bundestrainer. Morgen trifft sich die DFB-Spitze mit der Red Bull-Führung. Hier hat Jürgen Klopp noch einen Vertrag. Der DFB will über einen vorzeitigen Ausstieg sprechen. Soweit unser News-Update. Mehr gibt's auf der Website und in der App.
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8: 30 bis 33 Grad und viel Sonne heute wieder. Einzelne kleine Wölkchen ziehen mal durch, es bleibt aber trocken. Morgen dann ein paar Wolken mehr, ganz vereinzelt kann es mal schauern. Die Temperaturen so bei 28 bis 31 Grad.
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8: Es ist ruhig auf den Straßen, ihr kommt gut durch.
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8: Blitzer habt ihr uns noch keine gemeldet. Wenn ihr irgendwo einen entdeckt, dann klingelt kurz durch oder schickt uns eine WhatsApp. Geht beides unter der 0800 14 15 800. Gute Fahrt.
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11 Minuten nach 9 Uhr. Das ist, glaube ich, mal wieder was aus der Kategorie Das Internet vergisst nie. Felix hier, guten Morgen. WM-Spielerstar der Niederlande Erling Haaland hatte vor knapp 10 Jahren einen Rap-Song auf YouTube geladen, der jetzt durch die WM natürlich mega viral gegangen ist. Und niemand Geringeres als DJ und Produzent Kygo hat das Momentum direkt mal genutzt und einen offiziellen Remix gedroppt. Sau geil.

Geht gut ab, ne? So, zum Vergleich. Die knapp 10 Jahre ältere Originalversion, die gerade auch so viral geht. Also an dieser Stelle ein dickes Dankeschön an die Person, die Autotune erfunden hat.

0: nicht.
1: 9.21 Uhr. Die Polizei sucht Zeugen nach einem Großbrand vom Wochenende in Nürnberg.
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1: Felix, ja, guten Morgen. Nach dem heftigen Waldbrand im Süden Nürnbergs läuft nun aktuell fieberhaft die Suche nach der Ursache. Rund 3000 Quadratmeter standen am Freitagabend nahe der Messe und des Max-Morlock-Stadions in Flammen. Eine alte Westernstadt aus Holz brannte komplett nieder. Etwa 450 Einsatzkräfte waren vor Ort. Ein Campingplatz wurde geräumt und ein Open-Air-Konzert wegen des starken Rauchs abgebrochen. Die Polizei ermittelt jetzt und sucht nach Zeuginnen und Zeugen. Wer am Freitagabend, also gegen 21.45 Uhr im Bereich rund um das Waldgebiet etwas Verdächtiges beobachtet haben könnte, soll sich doch gerne bei der Polizei melden. Euch jetzt einen guten Start in diesen Montagmorgen. 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

0: drei Minuten vor 9:30. Schön, dass ihr da seid. Hier ist die Galaxy Morning Show mit Felix an diesem Montagmorgen. Wir starten rein mit frischer Energie in diese frische Woche. Wir wollen gar nicht rumheulen, dass Montag ist. Nein, wir freuen uns. Es ist gutes Wetter und wir starten gemeinsam rein. Das ist doch auch wunderbar. Harry Styles haben wir da, damit wir heute nicht überhitzen an diesem doch sehr heißen Tag mit American Girls. Und rein geht's mit einer fantastischen, sehr knackigen Soul-Stimme von Teddy Swims. Mr. Know-It-All. Haben wir alles für euch da. Um kurz nach 9:30 hier auf Radio Galaxy. Die besten aktuellen Hits gleich.
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18: Mit Matthias Löw. Autofahrer in der Region hoffen ja seit Jahren, dass sie bald mal schneller vorankommen über DB15 neu. Dafür soll ja die Landshuter Ostumfahrung gebaut werden. Allein die Planung zieht sich aber schon ewig. Bayerns Verkehrsminister Christian Bernreiter sagte uns dazu.
19: Da geht es jetzt auch, da sind wir Richtung Planfeststellung. Da hoffe ich, dass im Bundesrat dann letztendlich das Infrastrukturzukunftsgesetz verabschiedet werden kann. Da wird zum Beispiel die B15 neu davon betroffen, dass jetzt hier für die B15 neu das überragende öffentliche Interesse festgestellt wird und da nicht nach allen möglichen Tierarten gesucht werden muss. Also das wird für die B15 neu echt was bringen.
18: Das Megaprojekt in Landshut soll über 100 Millionen Euro kosten. Einen Starttermin für die Arbeiten gibt's noch nicht.
20: Der Blick in die Regionen mit unseren Niederbayern-Reportern. Stadt Landshut, aktuell.
21: Die Stimme ist verstummt, hallt aber für immer nach. Tiefe Trauer bei Fans und Mitgliedern der Trans-MF Devils. Der sportliche Heimsieg gestern wird ganz schnell zur Nebensache. Am frühen Abend stirbt der langjährige Stadionsprecher Martin Sänger plötzlich und unerwartet. Er wird nur 54 Jahre alt. Damit verliert die Landshuter Speedway-Familie ein wichtiges und prägendes Mitglied, das aber sicherlich nie vergessen wird. Aus dem Speedway-Stadion Ellermühle, Petra Jakobs.
20: Landkreis Landshut. Aktuell.
0: Schüler zählen hier schon die Tage bis zu den Sommerferien. In der ersten Ferienwoche können die Jungs und Mädels einen Blick in ihre Zukunft werfen. Der Landkreis Landshut lädt zur Jobtour ein. Vom 3. bis zum 7. August können die Schüler Unternehmen besuchen und Berufe ausprobieren. Das Angebot reicht von der Industrie bis zum Freizeitbad. Noch heute können wir unsere Kids für die Tour anmelden. Aus dem Landratsamt in Essenbach, Michaela Westermeier.
20: Und jetzt maximal informiert über Deutschland und die Welt.
18: Schwerer Unfall mit einem Feuerwehrfahrzeug in Bayern. Während eines Einsatzes bekommt der Fahrer in Oberfranken plötzlich gesundheitliche Probleme. Das Feuerwehrauto gerät außer Kontrolle, durchbricht eine Gartenmauer und wird erst von einer Hauswand gebremst. Wie schlimm der Feuerwehrmann verletzt ist, steht noch nicht fest. Diese Rauchzeichen aus Berlin dürften Raucher zum Kochen bringen. Die Bundesregierung will die Tabaksteuer offenbar stärker erhöhen als geplant. Grund ist eine Lücke im Haushalt. Bis 2030 könnte der Preis für eine Schachtel Zigaretten auf fast 12 Euro steigen. Die EU macht den Weg für neue Fluggastrechte frei. Heute wollen die Minister die Änderungen endgültig beschließen. Das heißt, ab Mitte 2027 sitzen Kinder unter 14 kostenlos neben ihren Eltern. Außerdem müssen Airlines die Boardingpässe kostenlos ausdrucken. Soweit unser News-Update. Mehr gibt's auf der Website und in der App.
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4: 30 bis 33 Grad und viel Sonne heute wieder. Einzelne kleine Wölkchen ziehen mal durch, es bleibt aber trocken. Morgen dann ein paar Wolken mehr, ganz vereinzelt kann es mal schauern. Die Temperaturen so bei 28 bis 31 Grad.
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4: Ihr kommt überall zügig voran, keine größeren Behinderungen.
17: Blitzer.
4: Blitzer heute Morgen noch Fehlanzeige oder habt ihr irgendwo einen entdeckt? Dann klingelt durch oder schickt uns eine WhatsApp ins Studio.
17: Blitzer.

0: 9.40 Uhr.
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0: 9.44 Uhr. Felix hier, guten Morgen und liebe Grüße zu euch an den Frühstückstisch. Falls ihr noch Inspiration braucht, da gibt's eine norddeutsche Omi, die hat da ein Top-Montag-Morgen-Muffel-Spezialrezept für euch.
1: Die Rosinen, die lege ich in Whisky ein und die kommen morgens auf meinen Joghurt mit drauf. Ich bin morgens schon gleich ein bisschen tüdel.
0: Also entweder ist das der Oberhammer oder vielleicht euer Signal, eure Oma mal wieder anzurufen, wie es ihr so geht. 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

0: 10 Minuten vor 10. Manche Leute geben allen Ernstes 130 Euro für einen Handventilator aus. Lohnt sich das wirklich?
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0: Felix hier, guten Morgen. Das Modell wird aktuell heiß im Netz diskutiert. Die Firma Shark hat die sogenannte Chill-Pill rausgebracht. Heißt deswegen so, weil die Form an eine Pille erinnert. Besonderheit bei dem kostspieligen Gerät übrigens der kleine Wassertank, der für angenehmen Sprühnebel sorgen soll. Eine smarte Idee, die richtig was kostet, rund 130 Euro. Da ich persönlich bei so Influencer-Produkten immer ein bisschen vorsichtig bin, habe ich mal auf YouTube geschaut, wie laut das Ding eigentlich ist. Denn von Stufe 1 bis 10 geht das Teil echt ganz schön ab.
2: 10, da ist es vergleichbar mit so einem Dyson-Föhn, würde ich fast sagen.
0: Sagt YouTube-Tester der Patrick. Weiß ich jetzt nicht, ob ich mir das für 130 Tacken antun würde. Ich glaube, für mich wird es dann doch lieber der Handventilator aus dem 1-Euro-Shop. Schönen Montagmorgen jetzt. Frische neue Trends, immer um diese Zeit hier auf Radio Galaxy.

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2: Mit Matthias Löw. Wenn es ganz schnell gehen muss, sind sie für uns da. Die gelben Engel der Luftrettung. Vor kurzem eilt es ganz besonders. Ein Kind reagiert heftig auf den Biss einer Kreuzotter. Darum muss ein Gegengift her, dass die Luftrettung aus München nach Deckendorf fliegen muss. Aber wie oft kommt denn sowas vor? Jochen Oesterle von der ADAC Luftrettung.
3: Das ist in der Tat ein sehr seltener Einsatz, dass wir ein Antiserum in eine Klinik fliegen müssen. Aber es kommt ein bis zweimal im Jahr vor, dass wir solche Spezialeinsätze durchführen.
2: Für uns in Niederbayern ist der Rettungshubschrauber Christoph 15 zuständig. Der ist in Straubing stationiert und fliegt von da zu seinen Einsätzen überall in der Region.
4: Der Blick in die Regionen mit unseren Niederbayern-Reportern. Landkreis Landshut, aktuell.
5: Badegäste werden hier in Wörth an der Isar Zeugen einer Tragödie. Opfer ist eine 75-Jährige. Mit einer Schwimmhilfe geht die Frau in den Wake Lake, bekommt dann aber plötzlich Probleme. Sie ruft um Hilfe, andere Besucher sehen das und stürmen zu der Rentnerin ins Wasser. Die Helfer packen die Seniorin und bringen sie an Land. Trotz Reanimation kann der Frau nicht mehr geholfen werden. Sie stirbt. Aus Wörth an der Isar, Tamara Neuberger.
4: Neues aus der Region.
6: Zeit für ein Makeover, denkt sich der Freistaat Bayern, wenn es um unsere Hochschulen geht. Viele Gebäude sind ziemlich in die Jahre gekommen. Deswegen steckt er gut 11 Millionen Euro in Sanierungsarbeiten hier in Niederbayern. Davon geht der Großteil an die Uni Passau und die TH Deckendorf. Auch die Hochschule Landshut freut sich auf eine Finanzspritze von rund 500.000 Euro. Aus der Niederbayern-Redaktion Alexander Kramer.
4: Und jetzt maximal informiert über Deutschland und die Welt.
2: Schwerer Unfall mit einem Feuerwehrfahrzeug in Bayern. Während eines Einsatzes bekommt der Fahrer in Oberfranken plötzlich gesundheitliche Probleme. Das Feuerwehrauto gerät außer Kontrolle, durchbricht eine Gartenmauer und wird erst von einer Hauswand gebremst. Wie schlimm der Feuerwehrmann verletzt ist, steht noch nicht fest. Diese Rauchzeichen aus Berlin dürften Raucher zum Kochen bringen. Die Bundesregierung will die Tabaksteuer offenbar stärker erhöhen als geplant. Grund ist eine Lücke im Haushalt. Bis 2030 könnte der Preis für eine Schachtel Zigaretten auf fast 12 Euro steigen. Die EU macht den Weg für neue Fluggastrechte frei. Heute wollen die Minister die Änderungen endgültig beschließen. Das heißt, ab Mitte 2027 sitzen Kinder unter 14 kostenlos neben ihren Eltern. Außerdem müssen Airlines die Boardingpässe kostenlos ausdrucken. Soweit unser News-Update. Mehr gibt's auf der Website und in der App.
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7: Die Sonnenbrille raus, bis zu 32 Grad in der Spitze. Richtung Abend zieht's dann nach und nach zu. Morgen Sonne im Mix mit Wolken und Gewittern. Am Mittwoch dann wieder freundlich bei 26 Grad.
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7: Gerade keine Meldungen. Ihr kommt gut durch.
1: Blitzer.
7: Habt ihr einen gesehen? Dann schickt eine WhatsApp an die 0800 14 15 800. Kommt gut an.
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Happy Monday, ihr seid bei Radio Galaxy und viele zählen schon die Tage und Stunden, wenn es endlich in Richtung Urlaub geht. In genau 3 Wochen, heute in 3 Wochen, starten die Sommerferien bei uns in Bayern und dann geht es für viele ja auch in Richtung Meer, an den Gardasee oder einfach ja, chillen zusammen als Familie. Also ich glaube, da steigt die Vorfreude. Wir sind bei euch natürlich jederzeit. Ihr könnt uns jederzeit auch online mitnehmen, online hören oder per kostenloser Radio Galaxy App. Und die Nummer darf natürlich im Sommer auch nicht fehlen. Hier ist Hack Yourself.

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0: kurz auf 11, ihr seid bei Radio Galaxy. Wir machen kurz Arbeitsteilung. Ihr packt euch am besten ein paar Eiswürfel in die Tiefkühltruhe für euren Eisklatsche später. Und ich drücke hier auf ein Knöpfchen und dafür gibt es die besten aktuellen Hits in der nächsten halben Stunde. Alex Verwin ist gleich mit dabei. Martin Garrix und the one and only David Guetta gleich hier auf Radio Galaxy.
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6: Ich bin Helen Martin. Wie schädlich ist die Nutzung von TikTok, Instagram und Co. für Kinder und Jugendliche? Darüber wird immer wieder diskutiert. Heute legt eine Expertengruppe der EU-Kommission Empfehlungen für ein Social-Media-Verbot für Kinder vor. Dieter Ebeling.
7: Die EU-Kommission will keine unterschiedlichen Regeln zum Thema Kinder und Social Media in den EU-Ländern. Frankreich, Polen, Spanien, Griechenland und Österreich wollen beispielsweise Verbote, allerdings für verschiedene Altersgruppen mit unterschiedlichen Details. Ohne eine klare, einheitliche Ansage gegenüber den großen Anbietern geht das aber nicht. Und die Digitalpolitik ist nun mal Sache der Kommission.
6: Auch diese Woche wird es wieder ordentlich heiß in Deutschland und darunter leiden viele Menschen. Laut einer Umfrage der DAK Gesundheit kämpft jeder Dritte wegen der Temperaturen mit Müdigkeit, Schlafproblemen oder Kreislaufbeschwerden. Dabei sind Frauen deutlich häufiger betroffen als Männer. Die Umfrage hat auch ergeben, dass nur die wenigsten Betroffenen deshalb zum Arzt gehen, auch wenn sie das eigentlich sinnvoll finden. Nachdem das US-Militär erneut Ziele im Iran angegriffen hat, sind die Ölpreise wieder deutlich gestiegen. Ein Fass der Nordseesorte Brent hat sich um gut 4% auf $79,40 verteuert. Es war bereits die vierte Angriffswelle der USA innerhalb von einer Woche. Zur Begründung hat das Militär auf iranische Attacken auf Tanker in der Straße von Hormuz verwiesen. Als Dr. Alan Grant in Jurassic Park wurde er weltberühmt. Jetzt ist Schauspieler Sam Neill im Alter von 78 Jahren gestorben. Das hat die Familie des Neuseeländers auf seinem Instagram-Account bekannt gegeben. Für die Angehörigen kam Neils Tod überraschend, nachdem der noch im April mitgeteilt hatte, dass er nach einer Blutkrebserkrankung jetzt krebsfrei sei.
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8: Es bleibt bis in den Abend freundlich. Um die 32 Grad sind es in der Spitze. Morgen mehr Wolken, teils ziehen Gewitter durch. Am Mittwoch dann wieder sonnig bei 27 Grad circa.
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8: Ihr kommt gerade gut durch.
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Ihr seid bei Radio Galaxy High und wenn ihr heute shoppen gehen wollt, dann könnte das vielleicht nicht ganz so funktionieren, wie ihr euch das gedacht habt. Denn unter anderem bei IKEA, H&M, Kaufland und Marktkauf wird zum Warnstreik aufgerufen. Also ja, in ganz Bayern sind da viele Beschäftigte davon betroffen. Verdi möchte da so ein bisschen mehr Druck bei den Tarifverhandlungen natürlich dann raushauen. Ja, gibt auch andere Aktionen, teilweise auch nochmal bei Edeka, Lidl, Penny, Galeria. Also ja, vielleicht geht ihr bei dem Wetter einfach dann lieber an den See. Ne? Die beste Aktion ist jetzt bei euch ins Verbot. To love somebody.

Zappa Radio Galaxy, hi. Und diesen Sommer hören wir wohl Scandi House. Das wird gerade richtig gefeiert. Eine Mischung aus House, Disco, Funk, Vocals und Künstlern, die eben aus Skandinavien kommen. The Bowser ist aus Norwegen, ein Trio, was gerade richtig viral geht. Und die Nummer darf in diesem Sommer auch nicht fehlen. Hier ist Magnetic, die besten aktuellen Hits für euch. Yeah.

0: Hi, ihr seid bei Radio Galaxy. Erster Termin, erster Kunde, erste Mails. Wir sind bei euch mit dem besten aktuellen Hits zum Wochenstart. Baby Rex ist gleich mit dabei. Sarah Larsen, unsere Top Girls. Und ein absoluter Ohrwurm. Ray und Where's My Husband? Gibt's gleich bei euch.
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8: Mit Matthias Löw. Gemeinsam bauen, gemeinsam lernen und das über Ländergrenzen hinweg. Das macht ein Projekt der Handwerkskammer Niederbayern-Oberpfalz möglich, zusammen mit den Kollegen aus Südböhmen. Bei Steam Up werden bayerische und tschechische Handwerkslehrlinge zusammengebracht. Azubis sollen so auf die Zusammenarbeit auf echten Baustellen vorbereitet werden. Die Europäische Union fördert.
9: Der Blick in die Regionen mit unseren Niederbayern-Reportern. Neues aus der Region.
10: Im Flecktarn können wir sie fast nicht erkennen. Ab heute ziehen wieder Soldaten der Bundeswehr quer durch den Bezirk, trainieren bei uns für den Ernstfall. Sie sollen innerhalb von 2 Tagen zu ihren Truppen zurückfinden. Los geht's heute im Kreis Landshut. Dann ziehen die Soldaten noch weiter in den Landkreis Straubing-Bogen. Zum Teil sind auch Militärfahrzeuge auf den Straßen unterwegs. Die Landkreise bitten deswegen Autofahrer um Rücksicht und Geduld. Aus der Niederbayern-Redaktion Alexander Krammer.
9: Landkreis Landshut, aktuell.
11: Schüler zählen hier schon die Tage bis zu den Sommerferien. In der ersten Ferienwoche können die Jungs und Mädels einen Blick in ihre Zukunft werfen. Der Landkreis Landshut lädt zur Jobtour ein. Vom 3. bis zum 7. August können die Schüler Unternehmen besuchen und Berufe ausprobieren. Das Angebot reicht von der Industrie bis zum Freizeitbad. Noch heute können wir unsere Kids für die Tour anmelden. Aus dem Landratsamt in Essenbach, Michaela Westermeier.
9: Und jetzt maximal informiert über Deutschland und die Welt.
8: Die Anklage spricht von monströser Gewalt. Heute hat das Oberlandesgericht München ein irakisches Ehepaar verurteilt, wegen der Versklavung jesidischer Mädchen und Mitgliedschaft in der Terrorgruppe IS. Der Mann muss lebenslang ins Gefängnis, seine Frau für über 9 Jahre. Sollte es ein Social-Media-Verbot für Kinder und Jugendliche geben? Ein Expertenrat gibt heute der EU-Kommission eine Empfehlung in dieser Frage ab. Die soll dann die Grundlage für ein EU-weites Gesetz sein. Ein deutsches Gremium hat schon zu einem gesetzlichen Mindestalter von 13 Jahren geraten. Seit 1993 ist er immer wieder auf Dinosaurier getroffen. Der Schauspieler Sam Neill, wir kennen ihn aus Jurassic Park, als Wissenschaftler mit Hut und Halstuch. Jetzt ist der weltberühmte Schauspieler gestorben, im Alter von 78 Jahren. Soweit unser News-Update. Mehr gibt's auf der Website und in der App.
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12: Die Sonnenbrille raus, bis zu 32 Grad in der Spitze. Richtung Abend zieht's dann nach und nach zu. Morgen Sonne im Mix mit Wolken und Gewittern. Am Mittwoch dann wieder freundlich bei 26 Grad.
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12: Normaler Verkehr soweit. Keine Meldungen aktuell.
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12: Habt ihr einen gesehen? Dann schickt eine WhatsApp an die 0800 14 15 800. Kommt gut an.
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0: Radio Galaxy hier, hi. Heute laufen die Ventilatoren und Klimaanlagen auf jeden Fall nochmal auf Anschlag. Wir kriegen Ü 30 Grad, wird ein richtig schöner Tag. Aber Hand aufs Herz, würdet ihr 130 Euro für einen Handventilator ausgeben? Dieses Teil wird gerade, ja, ich würde mal sagen, im Internet diskutiert. Die Firma Shark hat die sogenannte Chill Pill rausgebracht. Das heißt so, weil dieser Ventilator die Form einer Pille hat, sozusagen. Und das Coole ist, dass da so ein kleiner Wassertank dran ist, der für so einen kleinen Sprühnebel sorgt. Aber 130 Euro, weiß ich nicht. Heute Morgen gehört im Trend-Update mit Felix.
1: Da ich persönlich bei so Influencer-Produkten immer ein bisschen vorsichtig bin, habe ich mal auf YouTube geschaut, wie laut das Ding eigentlich ist. Denn von Stufe 1 bis 10 geht das Teil echt ganz schön ab.
2: 10, da ist es vergleichbar mit so einem Dyson-Föhn, würde ich fast sagen.
1: Sagt YouTube-Tester der Patrick.
0: Ja, kann man machen, muss man auch nicht. Ich glaube, so ein Handventilator aus dem 1-Euro-Shop tut es auch, oder?

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1: Kurzes WM-Update an diesem Montag. Brasilien ist ja schon seit dem Achtelfinale raus. Auch zum Leidwesen von Romulo Cardoso, der beim RB Leipzig unter Vertrag steht. Er hat es leider nicht in den brasilianischen Kader geschafft, aber er war trotzdem voll Leidenschaft dabei. Er hat jedes Spiel der Seleção im Fernsehen verfolgt. Den Lego-Pokal hat er schon mal für sie gebaut. Und Cardoso hat sich auch mit dem Sticker-Fieber angesteckt. 956 Sticker hat er schon im Panini-Album, 24 fehlen noch und die bringen ihn zum Verzweifeln. Ausgerechnet Messi fehlt noch, genauso Dembélé und Nick Woltemade. Braucht er unbedingt, drum hat er jetzt gemeinsam mit seiner Frau Isabella einen Hilferuf auf Instagram gestartet. Zum Tausch für die begehrten Sticker gibt's was? Genau, ein RB-Trikot. Vielleicht zufällig Leipzig-Fans unter euch? Dann müsst ihr nur noch die passenden Panini-Bildchen haben und das Trikot gehört euch. Heute ist richtig viel Zeit zum Panini-Bilder sortieren und tauschen, denn es ist spielfrei. Morgen geht's dann ins erste Halbfinale und das hat schon mal in sich. Frankreich trifft auf Spanien. Anpfiff ist um 21 Uhr und am Mittwoch spielt dann um dieselbe Zeit England gegen Argentinien.
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0: in Richtung Mittagspause mit euch. Ihr seid bei Radio Galaxy. Die besten aktuellen Hits warten gleich mit Shakira und Burna Boy. Absolut coole Nummer, die ja gerade viral steigt, geht durch die WM. Jones Blue ist mit dabei, Olivia Dean und Kygo gleich.
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17: Mit Matthias Löw. Wenn es ganz schnell gehen muss, sind sie für uns da. Die gelben Engel der Luftrettung. Vor kurzem eilt es ganz besonders. Ein Kind reagiert heftig auf den Biss einer Kreuzotter. Darum muss ein Gegengift her, dass die Luftrettung aus München nach Deckendorf fliegen muss. Aber wie oft kommt denn sowas vor? Jochen Oesterle von der ADAC Luftrettung.
18: Das ist in der Tat ein sehr seltener Einsatz, dass wir ein Antiserum in eine Klinik fliegen müssen. Aber es kommt ein bis zweimal im Jahr vor, dass wir solche Spezialeinsätze durchführen.
17: Für uns in Niederbayern ist der Rettungshubschrauber Christoph 15 zuständig. Der ist in Straubing stationiert und fliegt von da zu seinen Einsätzen überall in der Region.
19: Der Blick in die Regionen mit unseren Niederbayern-Reportern. Stadtpfarrkirchen, aktuell.
20: Ein Nachtschwärmer hat Schutzengel. Zwei Anwohner, die hören am frühen Samstagmorgen hier in Pfarrkirchen Lärm und Schreie. Ein junger Mann wird auf dem Nachhauseweg angegriffen, 4 gegen 1. Die Anwohner zögern nicht und kommen dem 33-Jährigen zu Hilfe. Nur Augenblicke später rennen die feigen Angreifer weg. Das Opfer muss im Krankenhaus behandelt werden. Außerdem ist sein Portemonnaie weg. Aus Pfarrkirchen, Martina Lesser.
19: Stadt Landshut, aktuell.
21: Unser Handy-Display, Fensterscheiben oder einfach zum Draustrinken. Ohne die Glasindustrie sähe unser Alltag ziemlich anders aus. Heute kommen deren Vertreter hier in Landshut zusammen zum Bayerischen Glasgipfel. Firmen tauschen sich hier mit Forschern über die Zukunft der Branche aus. Angekündigt hat sich auch Wirtschaftsminister Hubert Aiwanger. Aus Landshut, Adrian Heimerl.
19: Und jetzt maximal informiert über Deutschland und die Welt.
17: Die Anklage spricht von monströser Gewalt. Heute hat das Oberlandesgericht München ein irakisches Ehepaar verurteilt. Wegen der Versklavung jesidischer Mädchen und Mitgliedschaft in der Terrorgruppe IS. Der Mann muss lebenslang ins Gefängnis, seine Frau für über 9 Jahre. Sollte es ein Social-Media-Verbot für Kinder und Jugendliche geben? Ein Expertenrat gibt heute der EU-Kommission eine Empfehlung in dieser Frage ab. Die soll dann die Grundlage für ein EU-weites Gesetz sein. Ein deutsches Gremium hat schon zu einem gesetzlichen Mindestalter von 13 Jahren geraten. Seit 1993 ist er immer wieder auf Dinosaurier getroffen. Der Schauspieler Sam Neill, wir kennen ihn aus Jurassic Park, als Wissenschaftler mit Hut und Halstuch. Jetzt ist der weltberühmte Schauspieler gestorben, im Alter von 78 Jahren. Soweit unser News-Update. Mehr gibt's auf der Website und in der App.
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0: Viel Sonne soweit, Richtung Abend kommen einige Wolken. Morgen gibt's dann eine Abkühlung, 25 Grad, teils mit Gewittern. Am Mittwoch wieder sonniger.
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0: Keine Staus, keine Unfälle. Ihr kommt gut durch.
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0: Die könnt ihr uns jederzeit per WhatsApp schicken an die 0800 14 15 800. Kommt gut an.
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Ihr seid bei Radio Galaxy. Hi und Grüße an alle Geburtstagskinder, die in dieser Woche Geburtstag haben. Ihr feiert morgen mit keinem Geringeren als SpongeBob Schwammkopf. Ja? Und der hat sogar einen Runden, wird morgen tatsächlich 40. Also laut seinem Führerschein, den man ja immer mal wieder in der Serie sieht, ist er nämlich am 14.07.1986 geboren. Ne? Also in dem Sinne, habt schöne Geburtstage, lasst euch feiern und ja. Kommt gut ins neue Lebensjahr, ihr Lieben. Die besten aktuellen Hits jetzt für euch mit Kato und Turn the Lights Off auf Radio Galaxy.

sexy geheim. Ich glaube, wir haben den Sommerhit 2026 gefunden. Wird gerade von Ibiza bis nach Niederbayern auf jeder Party gespielt. Zu Recht. Hugel und Move Into the Sun, die besten Aktien jetzt für euch.

0: bei Hitradio N1. Hi, kurz vor 12. Die besten aktuellen Hits warten gleich auf euch mit Teddy Swims. Topic ist mit dabei. Ed Sheeran und Tiffany Harris. Gleich.
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11: Mit Matthias Löw. Die Packlisten werden langsam länger. Bald starten endlich die Sommerferien und es geht auch mit dem Flieger in den Urlaub. Aber was dürfen wir mit ins Flugzeug nehmen und was nicht? Da schwirren ja die unterschiedlichsten Infos durch die Luft, zum Beispiel bei den Getränken. Infos dazu und zur Sicherheitskontrolle von Roland Endlicher. Er leitet die Luftsicherheitsstelle am Münchner Flughafen.
12: Es gibt in den allermeisten Kontrollstellen mittlerweile die Möglichkeit, auch die Flüssigkeiten, maximal 2 Liter, mitzunehmen. Wir sind einer der Flughäfen, die auch darauf bestehen, den Gürtel auszuziehen, einfach weil wir im Kontrollprozess schneller sind.
11: Und noch ganz wichtig, Powerbanks dürfen nicht mehr im Koffer mitreisen. Die Dinger müssen unbedingt ins Handgepäck.
13: Der Blick in die Regionen mit unseren Niederbayern-Reportern. Stadt Landshut, aktuell.
14: Die Stimme ist verstummt, hallt aber für immer nach. Tiefe Trauer bei Fans und Mitgliedern der Trans-MF Devils. Der sportliche Heimsieg gestern wird ganz schnell zur Nebensache. Am frühen Abend stirbt der langjährige Stadionsprecher Martin Sänger plötzlich und unerwartet. Er wird nur 54 Jahre alt. Damit verliert die Landshuter Speedway-Familie ein wichtiges und prägendes Mitglied, das aber sicherlich nie vergessen wird. Aus dem Speedway-Stadion Ellermühle, Petra Jakobs.
15: Neues aus der Politik.
16: Was machen die da in Berlin? Das fragen sich die niederbayerischen Genossen der SPD. Am vergangenen Wochenende ist niederbayerischer Bezirksparteitag und hier schlägt die SPD Alarm. Bezirkschef Johannes Schätzel sagt, die kommenden 2 Jahre sind entscheidend für das politische Überleben der Partei in der Region. Kritik äußern die Genossen an der Entscheidung zur telefonischen Krankschreibung. Aus der Nachrichtenredaktion Martina Lesser.
15: Und jetzt maximal informiert über Deutschland und die Welt.
11: War's das bald mit Social Media für Kinder? Experten empfehlen der EU, der Zugang zu Social Media für unter 13-Jährige sollte eingeschränkt werden. Bei Flugverspätungen oder Ausfällen sollen wir Passagiere in der EU künftig einfacher zu unserem Recht kommen. Die neuen Regeln wurden jetzt endgültig beschlossen. Eine davon: Kinder, Schwangere und Menschen mit Behinderungen haben mehr Rechte, zum Beispiel bei kostenlosen Sitzplatzreservierungen. Das frühe Aus der deutschen Fußballnationalmannschaft bei der WM kostet den Deutschen Fußballbund richtig viel Geld. Das Minus liegt momentan bei über 9 Millionen Euro. Aber dazu kommen noch die Zahlungen an Julian Nagelsmann wegen der vorzeitigen Trennung. Soweit unser News-Update. Mehr gibt's auf der Website und in der App.
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17: Die Sonnenbrille raus, bis zu 32 Grad in der Spitze. Richtung Abend zieht's dann nach und nach zu. Morgen Sonne im Mix mit Wolken und Gewittern. Am Mittwoch dann wieder freundlich bei 26 Grad.
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17: Gerade keine Meldungen, ihr kommt gut durch.
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17: Ja, gerne her damit per WhatsApp an die 0800 14 15 800. Kommt gut an.
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Radio Galaxy, hi, Hand aufs Herz. Wann habt ihr das letzte Mal einen richtig schönen Spieleabend gemacht? Mit eurer Family, mit den besten Freunden? Gerade so eine entspannte Sommernacht nach dem Grillen. Vielleicht ist das jetzt wieder euer Reminder. Dito ist das Partyspiel des Jahres 2026. Wurde jetzt eben zum ultimativen Megaspiel gekürt. Und da geht es nicht darum, die beste oder kreativste Antwort zu geben, sondern dieselbe Antwort wie die anderen. So funktioniert's. Es gibt eine Oberkategorie, zum Beispiel etwas, das ist rot, beliebtes ist Urlaubsziel und alle schreiben einen heimlichen Begriff auf. Anschließend werden die Antworten verglichen und Punkte gibt's nur, wenn andere denselben Begriff gewählt haben. Dito, das Partyspiel des Jahres. Dito, das Spiel des Jahres 2026. Ich finde, das klingt definitiv mal wieder nach einem Spielabend.

0: Tampa Radio Galaxy. Hi, gleich eine Runde Summer Sound bei dem tollen Wetter da draußen. Die besten aktuellen Hits für eure Mittagspause. Alex Warren, Alessia Cara, Bruno Mars und Sabrina Carpenter gleich für euch.
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10: Mit Adrian Heimerl. Gemeinsam bauen, gemeinsam lernen. Und das über Ländergrenzen hinweg. Das macht ein Projekt der Handwerkskammer Niederbayern-Oberpfalz möglich. Zusammen mit den Kollegen aus Südböhmen. Beim Steam-Up werden bayerische und tschechische Handwerkslehrlinge zusammengebracht. Azubis sollen auf die Zusammenarbeit auf echten Baustellen vorbereitet werden. Die Europäische Union fördert das Projekt.
11: Der Blick in die Regionen mit unseren Niederbayern-Reportern. Landkreis Landshut, aktuell.
12: Schüler zählen hier schon die Tage bis zu den Sommerferien. In der ersten Ferienwoche können die Jungs und Mädels einen Blick in ihre Zukunft werfen. Der Landkreis Landshut lädt zur Jobtour ein. Vom 3. bis zum 7. August können die Schüler Unternehmen besuchen und Berufe ausprobieren. Das Angebot reicht von der Industrie bis zum Freizeitbad. Noch heute können wir unsere Kids für die Tour anmelden. Aus dem Landratsamt in Essenbach, Michaela Westermeier.
11: Stadt Eggenfelden aktuell.
13: Wegen Personalmangel geschlossen. Die Suche nach Fachkräften hat hier in der Stadt auch das Freibad erreicht. Weil Bademeister fehlen, muss das Rathaus reagieren. Deswegen bleibt das Freibad ab sofort immer mittwochs geschlossen. Vorerst bis zum Beginn der Sommerferien. Aus Eggenfelden, Matthias Löw.
11: Und jetzt maximal informiert über Deutschland und die Welt.
10: Wer heuer mit dem Flieger Richtung Urlaub startet, muss tiefer in die Taschen greifen. Im ersten Halbjahr steigen die Flugpreise um über 8% an. Das teilt das Statistische Bundesamt mit. Am teuersten werden Flüge nach Mittelamerika. Hier steigen die Preise um 12% im Vergleich zum Vorjahr. Made in Europe für Europas Straßen. Schon 2024 verhängt die EU Zölle auf E-Autos aus China. Seitdem werden bei uns mehr Elektroautos von westlichen Herstellern gekauft. Der Umsatz von Batteriefahrzeugen Made in China sinkt um über 10%. Wir kennen ihn aus Jurassic Park oder Das Piano. Weitere Filme vom Sam Neill wird's nicht mehr geben. Der Schauspieler aus Neuseeland ist jetzt gestorben, mit 78 Jahren. Das meldet seine Familie. Soweit unser News-Update. Mehr gibt's in der App und auf unserer Website.
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14: Viel Sonne soweit, Richtung Abend kommen einige Wolken. Morgen gibt's dann eine Abkühlung, 25 Grad, teils mit Gewittern. Am Mittwoch wieder sonniger.
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14: 10 Minuten länger auf der A92 Richtung Deckendorf zwischen Moosburg Nord und Altdorf. Und Vorsicht auf der A93 München Richtung Regensburg. Zwischen dem Rastplatz Pendling Ost und Regensburg Süd ein Unfall, die linke Spur ist blockiert.
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14: Die könnt ihr uns jederzeit per WhatsApp schicken an die 0800 14 15 800. Kommt gut an.
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Radio Galaxy. Hi und Good News für alle Ariana Grande Fans. Endlich kommt in diesem Monat ihr neues Album raus, am 31. Juli, also in knapp 2 Wochen. Und wir hören da mal rein. Richtig cool geworden. Hate That I Made You Love Me, die besten aktuellen

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2: Mit Adrian Heimerl. Wenn es ganz schnell gehen muss, sind sie für uns da. Die gelben Engel der Luftrettung. Vor kurzem eilt es ganz besonders. Ein Kind reagiert heftig auf den Biss einer Kreuzotter. Darum muss ein Gegengift her, dass die Luftrettung aus München nach Deggendorf fliegen muss. Aber wie oft kommt denn sowas vor? Jochen Österle von der ADAC Luftrettung.
3: Das ist in der Tat ein sehr seltener Einsatz, dass wir ein Antiserum in eine Klinik fliegen müssen. Aber es kommt ein- bis zweimal im Jahr vor, dass wir solche Spezialeinsätze durchführen.
2: Für Niederbayern ist der Rettungshubschrauber Christoph 15 zuständig. Er ist in Straubing stationiert und fliegt von da zu seinen Einsätzen überall in der Region.
4: Der Blick in die Regionen mit unseren Niederbayern-Reportern. Stadt Pfarrkirchen, aktuell.
5: Ein Nachtschwärmer hat Schutzengel. Zwei Anwohner, die hören am frühen Samstagmorgen hier in Pfarrkirchen Lärm und Schreie. Ein junger Mann wird auf dem Nachhauseweg angegriffen, 4 gegen 1. Die Anwohner zögern nicht und kommen dem 33-Jährigen zu Hilfe. Nur Augenblicke später rennen die feigen Angreifer weg. Das Opfer muss im Krankenhaus behandelt werden. Außerdem ist sein Portemonnaie weg. Aus Pfarrkirchen, Martina Lesser.
4: Neues aus der Region.
6: Zeit für ein Makeover, denkt sich der Freistaat Bayern, wenn es um unsere Hochschulen geht. Viele Gebäude sind ziemlich in die Jahre gekommen. Deswegen steckt er gut 11 Millionen Euro in Sanierungsarbeiten hier in Niederbayern. Davon geht der Großteil an die Uni Passau und die TH Deggendorf. Auch die Hochschule Landshut freut sich auf eine Finanzspritze von rund 500.000 Euro. Aus der Niederbayern-Redaktion Alexander Kramer.
4: Und jetzt maximal informiert über Deutschland und die Welt.
2: Wer heuer mit dem Flieger Richtung Urlaub startet, muss tiefer in die Taschen greifen. Im ersten Halbjahr steigen die Flugpreise um über 8% an. Das teilt das Statistische Bundesamt mit. Am teuersten werden Flüge nach Mittelamerika. Hier steigen die Preise um 12% im Vergleich zum Vorjahr. Made in Europe für Europas Straßen. Schon 2024 verhängt die EU Zölle auf E-Autos aus China. Seitdem werden bei uns mehr Elektroautos von westlichen Herstellern gekauft. Der Umsatz von Batteriefahrzeugen Made in China sinkt um über 10%. Wir kennen ihn aus Jurassic Park oder Das Piano. Weitere Filme vom Sam Neill wird's nicht mehr geben. Der Schauspieler aus Neuseeland ist jetzt gestorben, mit 78 Jahren. Das meldet seine Familie. Soweit unser News-Update. Mehr gibt's in der App und auf unserer Website.
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7: Die Sonnenbrille raus, bis zu 32 Grad in der Spitze. Richtung Abend zieht's dann nach und nach zu. Morgen Sonne im Mix mit Wolken und Gewittern. Am Mittwoch dann wieder freundlich bei 26 Grad.
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7: Schaut ganz entspannt aus.
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7: Die könnt ihr uns jederzeit per WhatsApp schicken an die 0800 14 15 800. Kommt gut an.
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Er ist bekannt als richtige Partymaschine. Pitbull. Aber er ist auch bekannt für seine Glatze. Und deshalb kommen viele seiner Fans auch mit einer glatzen Mütze zu den Konzerten. Das an sich ist ja schon lustig, das gebe ich zu. Aber damit haben sie jetzt auch es ins Guinness Buch der Rekorde geschafft. Am Wochenende gab es nämlich eine Show in London. Über 21.000 unechte Glatzköpfe waren da am Start. Könnte jetzt aber auch natürlich auch ein Ansporn sein für die zukünftigen Konzerte. Nur so ein Weltrekord am Wochenende. Da ist er dann in Deutschland bei uns unterwegs. Und vielleicht stellen wir ja dann auch den neuen Weltrekord auf. Das wäre schon mega geil. 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

0: Schönen Nachmittag wünsche ich euch. Ihr hört Radio Galaxy um kurz vor halb zwei und das natürlich auch über die Galaxy-App. Gerne einfach kostenlos auf euer Handy laden. Dann seid ihr auch unterwegs, gut versorgt mit den besten aktuellen Hits. Zum Beispiel Bebe Rexha ist gleich am Start mit New Religion. Da hat seinen alten Kult-Party-Hit neu aufgelegt. Und ganz frisch bei uns reingekommen, Martin Garrix im Feature mit Ed Sheeran. Repeated heißt die Nummer. Ist einfach der Wahnsinn. Natürlich seine Hammerstimme und Martins Hammerbeats obendrauf. Also das ist die perfekte Kombi. Gibt's gleich für euch auf die Ohren. Damit kommen wir gut durch unseren Nachmittag.
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12: Mit Adrian Heimerl. Die Packlisten werden langsam länger. Bald starten die Sommerferien und es geht auch mit dem Flieger in den Urlaub. Aber was dürfen wir mit ins Flugzeug nehmen und was nicht? Da schwirren die unterschiedlichsten Infos durch die Luft, zum Beispiel bei Getränken. Infos dazu und zur Sicherheitskontrolle von Roland Endlicher. Er leitet die Luftsicherheitsstelle am Münchner Flughafen.
13: Es gibt in den allermeisten Kontrollstellen mittlerweile die Möglichkeit, auch die Flüssigkeiten maximal 2 Liter mitzunehmen. Wir sind einer der Flughäfen, die auch darauf bestehen, den Gürtel auszuziehen, einfach weil wir im Kontrollprozess schneller sind.
12: Und noch ganz wichtig, Powerbanks dürfen nicht mehr im Koffer mitreisen. Die Dinger müssen unbedingt ins Handgepäck.
14: Der Blick in die Regionen mit unseren Niederbayern-Reportern. Neues aus der Politik.
15: Was machen die da in Berlin? Das fragen sich die niederbayerischen Genossen der SPD. Am vergangenen Wochenende ist niederbayerischer Bezirksparteitag und hier schlägt die SPD Alarm. Bezirkschef Johannes Schätzel sagt, die kommenden 2 Jahre sind entscheidend für das politische Überleben der Partei in der Region. Kritik äußern die Genossen an der Entscheidung zur telefonischen Krankschreibung. Aus der Nachrichtenredaktion Martina Lesser.
14: Stadt Vilsbiburg, aktuell.
16: Übler Vorfall hier im Stadtbad Vilsbiburg. Ein Unbekannter lauert in einer Umkleidekabine. Hier greift der Mann zum Smartphone und macht Fotos von einer Mutter und ihrem Sohn, während sie sich umziehen. Wer ist der Täter? Das versucht die Polizei jetzt herauszufinden. Aus Vilsbiburg, Tabea Mamm.
14: Und jetzt maximal informiert über Deutschland und die Welt.
12: Über diese Finanzspritze freut sich der bayerische Hersteller Helsing. Der Drohnen- und Softwarehersteller mit Sitz in München bekommt über 1,8 Milliarden Euro von Investoren aus den USA, Kanada und der EU. Nicht nur für das Unternehmen selbst ein Gewinn, sondern auch für die über 1000 Mitarbeiter. Nicht so rund läuft's dagegen bei Volkswagen. Der Autobauer will 50.000 Stellen abbauen, das gibt VW-Chef Blume bekannt. Er bestätigt auch, dass die Werke Hannover, Zwickau, Emden und Neckarsulm von den Sparmaßnahmen gefährdet sind. Hier werden Erinnerungen an den schweren Brand einer Schweizer Bar am Neujahrsmorgen geweckt. Diesmal erwischt es ein Lokal in Bangkok. Mindestens 27 Menschen können den Flammen nicht mehr entkommen und sterben. Weitere 63 Besucher werden verletzt. Ersten Einschätzungen hat ein Defekt an der Klimaanlage zum Brand geführt. Soweit unser News-Update. Mehr gibt's in der App und auf unserer Website.
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17: Es bleibt bis in den Abend freundlich. Um die 32 Grad sind's in der Spitze. Morgen mehr Wolken, teils ziehen Gewitter durch. Am Mittwoch dann wieder sonnig bei 27 Grad circa.
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17: Ihr kommt gerade gut durch.
11: Blitzer.
17: Wo stehen die Blitzer? Ruft kostenlos an unter der 0800 14 15 800. Gute Fahrt euch.
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0: Ihr hört Radio Galaxy am Nachmittag mit Moritz und jetzt mit einem Mann, der sich auch vor allem auf Social Media nicht immer ganz so ernst nimmt, Kamerad. Und deshalb habe ich ihm im exklusiven Galaxy-Interview auch gefragt, wie er es denn mit Humor so hat.
1: Ja, also ich würde auf jeden Fall sagen, dass ich versuche, mit Humor und mit Leichtigkeit an die meisten Dinge ranzugehen und dass ich auch in Situationen, die mal ein bisschen schwieriger sind, natürlich jetzt nicht in allen, aber in, sag mal so, den Sachen, die Musik betreffen, auch versuche, drüber zu lachen. Also wenn irgendwas mal nicht klappt oder wenn ein Song mal nicht so gut funktioniert, geht die Welt nicht unter. Und ich glaube, genauso, wenn mal ein schlechter Kommentar kommt. Und darüber zu lachen und zu wissen, dass man selber nicht das Zentrum des Universums ist, sondern einfach nur ein kleiner, ganz kleiner Bestandteil, hilft ganz gut, dass man irgendwie nicht die Freude am Leben verliert.
0: Das macht es vielleicht auch ein bisschen einfacher jetzt an dem Montagnachmittag, muss ich sagen. Hier ist Kamerad für euch mit seinem aktuellen Hit Hack Yourself.

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Erster fette Coachella-Auftritt. Und jetzt soll er sogar bei der offiziellen Halftime-Show bei der FIFA-Weltmeisterschaft im Fußball auftreten. Justin Bieber. Ich glaube, so schnell werden wir ihn nicht los. Und er hält sich auch wacker in den Charts, in den Top 10 zumindest. Da rattert er rauf und runter. Nicht immer in den Top 5. Aber hey, Beauty and the Beat ist sein altes Feature zusammen mit Nicki Minaj. Ihr liebt es einfach und deshalb bekommt ihr es jetzt auch, gerade weil es natürlich richtig angesagt ist, hier bei uns auf Radio Galaxy.

0: Die südkoreanische Boygroup BTS war bei euch in München zu Gast. Sprechen wir gleich drüber in der Viertelstunde. Vor allem, weil eine Aktion dieses ganze Konzert dominiert hat eigentlich. Voll und ganz. Sprechen wir gleich drüber hier auf Radio Galaxy. Und wir starten in die neue Stunde dann mit guter Energie und ordentlich Fußballfieber. Dai Dai ist in der Playlist. Shakira und Burna Boy zusammen. Einer der offiziellen WM-Songs in diesem Jahr. Gibt's gleich für euch auf die Ohren nach den Nachrichten.
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17: Mit Adrian Heimerl. Gemeinsam bauen, gemeinsam lernen. Und das über Ländergrenzen hinweg. Das macht ein Projekt der Handwerkskammer Niederbayern-Oberpfalz möglich. Zusammen mit den Kollegen aus Südböhmen. Beim Steam-Up werden bayerische und tschechische Handwerkslehrlinge zusammengebracht. Azubis sollen auf die Zusammenarbeit auf echten Baustellen vorbereitet werden. Die Europäische Union fördert das Projekt.
18: Der Blick in die Regionen mit unseren Niederbayern-Reportern. Stadt Eggenfelden aktuell.
19: Wegen Personalmangel geschlossen. Die Suche nach Fachkräften hat hier in der Stadt auch das Freibad erreicht. Weil Bademeister fehlen, muss das Rathaus reagieren. Deswegen bleibt das Freibad ab sofort immer mittwochs geschlossen. Vorerst bis zum Beginn der Sommerferien. Aus Eggenfelden, Matthias Löw.
20: Natur und Umwelt.
21: Hier ermittelt vor kurzem unsere Polizei im Rahmen des EU-Projekts Wildlife Crime. Dabei ist das Polizeipräsidium Niederbayern im Juni in unseren Wäldern unterwegs. Eine Schwerpunktkontrolle ist beispielsweise bei Bodenmais im Bayerwald. Giftköder oder andere Hinweise auf Naturverbrechen werden nicht gefunden. Trotzdem bleiben die Beamten wachsam. Die nächsten Artenschutzkontrollen sind für Oktober geplant. Aus der Niederbayern-Redaktion Michael Wimmer.
22: Und jetzt maximal informiert über Deutschland und die Welt.
17: Über diese Finanzspritze freut sich der bayerische Hersteller Helsing. Der Drohnen- und Softwarehersteller mit Sitz in München bekommt über 1,8 Milliarden Euro von Investoren aus den USA, Kanada und der EU. Nicht nur für das Unternehmen selbst ein Gewinn, sondern auch für die über 1000 Mitarbeiter. Nicht so rund läuft's dagegen bei Volkswagen. Der Autobauer will 50.000 Stellen abbauen, das gibt VW-Chef Blume bekannt. Er bestätigt auch, dass die Werke Hannover, Zwickau, Emden und Neckarsulm von den Sparmaßnahmen gefährdet sind. Hier werden Erinnerungen an den schweren Brand einer Schweizer Bar am Neujahrsmorgen geweckt. Diesmal erwischt es ein Lokal in Bangkok. Mindestens 27 Menschen können den Flammen nicht mehr entkommen und sterben. Weitere 63 Besucher werden verletzt. Ersten Einschätzungen hat ein Defekt an der Klimaanlage zum Brand geführt. Soweit unser News-Update. Mehr gibt's in der App und auf unserer Website.
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8: Das bringt heute Sommerstimmung pur. Bis zu 33 Grad und ganz viel Sonne. Morgen dann ein Sonne-Wolken-Mix. Allerdings gibt's besonders Nachmittag einzelne starke Schauer und auch Gewitter.
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8: Wir haben aktuell keine Meldungen für euch.
2: Blitzer.
8: Einen Blitzer haben wir aktuell in Menkofen, wenn ihr Richtung Dingolfing unterwegs seid. Wenn ihr noch was seht, dann schreibt uns gerne WhatsApp an die 0800 14 15 800. Gute und sichere Fahrt.
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Ausweichalarm in der Münchner Allianz Arena. Die südkoreanische Boygroup BTS war am Start und mit dieser Aktion hier haben sie ihre gesamten beiden Konzerte komplett in den Schatten gestellt. Geile Nummer. Haben sie den einfach mal rausgehauen? Klar, sie sind ja bei uns in Deutschland und vor allem in Bayern zu Gast. Da darf der schon mal sein. Hat sich natürlich sofort verbreitet wie ein Lauffeuer, komplett auf Social Media. Das war der Ausnahmezustand bei euch in München. Ja. Und deswegen seht ihr den vielleicht auch jetzt noch ein bisschen öfters, wenn ihr durch Insta oder TikTok scrollt. Ihr hört Radio Galaxy am Nachmittag und das sind die besten aktuellen Hits.

Hit 3 Hamas, ihr hört Radio Galaxy an diesem Montagnachmittag. Ich bin der Moritz, freue mich, dass ihr mit am Start seid. Und mein absoluter Galaxy-Liebling ist jetzt gleich in der Playlist Teddy Swims mit seinem aktuellen Hit Mr. Know-It-All. Ganz, ganz entspannte Nummer. Seine Hammerstimme obendrauf. Ich liebe es einfach. Diese Nummer gibt's gleich für euch auf die Ohren. Und das Feature von Jennifer Lopez und David Guetta, die heizen euch nochmal richtig ein. Das ist Save Me Tonight, ganz frisch reingekommen bei uns in der Playlist. Gibt's auch gleich für euch auf die Ohren hier auf Radio Galaxy. Und natürlich hört ihr uns auch über eure Smart Speaker. Ganz egal, ob ihr gerade im Büro oder zu Hause seid.

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12: Mit Adrian Heimerl. Kommunalpolitik bleibt eine Männerdomäne. Neue Auswertungen des Bundesamts für Statistik zeigen, auch nach der Kommunalwahl Anfang des Jahres sind die meisten Stadt- und Gemeinderäte Männer. Niederbayernweit gibt es nur ein Gremium mit 50% Frauenanteil, den Gemeinderat von Volkenschwand im Kreis Kelheim. Gremien ganz ohne Frauen gibt es dagegen mehrere, zum Beispiel in Bodenmais im Bayerwald oder Wurmsham im Kreis Landshut. Die große Kampagne Bavaria ruft hat also nicht viel gebracht. Sie sollte mehr Frauen in die Kommunalpolitik locken.
13: Der Blick in die Regionen mit unseren Niederbayern-Reportern. Landkreis Kelheim, aktuell.
14: Dieser Anruf verändert alles. Eine Rentnerin wird mit einer erfundenen Geschichte unter Druck gesetzt. Angeblich hat die Enkelin einen schweren Unfall verursacht. Leider fällt die 77-Jährige auf den Betrug rein. Sie übergibt einem Unbekannten in Neustadt an der Donau knapp 4.000 Euro. Die Polizei in Niederbayern warnt, die Betrüger sprechen ihre Opfer gezielt auf Russisch an, um Vertrauen zu gewinnen. Aus Neustadt, Michaela Gröber.
15: Neues aus Niederbayerns Kultur.
16: Sommer, Sonne, Festival, die Pop-Up-Info Niederpern will genau das pushen mit dem Förderprojekt Slots for Locals. Dabei werden Festivals aus der Region mit Newcomer-Künstlern zusammengebracht. Festivals, die nächstes Jahr mitmachen wollen, können sich noch bis Ende Juli anmelden. Bands und Sänger sind dann ab September dran. Aus der Kulturredaktion Lorenz Gruber.
17: Und jetzt maximal informiert über Deutschland und die Welt.
12: Ein heißer Draht zwischen unseren Rathäusern und der Staatsregierung in München. Der Landtag wünscht sich eine engere Kommunikation mit den Bürgermeistern im Freistaat. Für den Herbst ist deswegen eine neue Konferenz geplant mit allen Bürgermeistern und dem gesamten Kabinett. Russische Hacker greifen immer wieder unsere Netzwerke an. Deswegen bestellt das Auswärtige Amt in Berlin den russischen Botschafter ein. Das Außenministerium bezeichnet die Online-Attacken als inakzeptabel. Auch Frankreich und Großbritannien gehen gegen Russlands Cyberangriffe vor. Kurz vor den Sommerferien kämpfen viele unserer Lieblingsurlaubsregionen mit Waldbränden. Neben Portugal und Kroatien ist auch Spanien betroffen, besonders die Region Andalusien. Hier haben die Flammen schon eine Fläche so groß wie 92.000 Fußballfelder zerstört. 12 Menschen kommen ums Leben. Soweit unser News-Update. Mehr gibt's in der App und auf unserer Website.
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18: Mit ganz viel Sonnenschein und 29 bis 33 Grad geht's durch den Montag. Morgen und auch am Mittwoch, da mischen sich ein paar mehr Wolken dazu. Und vor allem morgen Nachmittag kann's auch mal regnen.
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18: Alles entspannt auf den Straßen. Hier kommt gut durch.
11: Blitzer.
18: Geblitzt wird im Moment in Menkhofen, wenn ihr Richtung Dingolfing unterwegs seid. Danke an Axel fürs Bescheid geben. Wenn ihr an einem Blitzer vorbeikommt, dann meldet euch doch auch gern bei uns. Die Nummer ins Studio ist die 0800 14 15 800. Kommt gut an euer Ziel.
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Der Moritz hier, ihr hört Radio Galaxy am Nachmittag, an diesem Montagnachmittag. Und Leute, ich weiß, es kann einfach ein bisschen anstrengend sein, ne? Gerade wir starten rein in die Woche, Montag früh, da explodiert ja das Postfach eigentlich immer. Das ist bei mir auch nicht anders. Sobald ich mich da mal einlogge, 1000 Mails vom Chef, ne? Mach dies in der Woche, mach das in der Woche. Ja, und da muss man einfach ein bisschen so ein dickes Fell bekommen und sich ein bisschen zurücklehnen und denken, ja, kann ich auch morgen machen. Grüße an der Stelle an den Chef. Und damit ihr jetzt ein bisschen Energie noch tanken könnt, hier ist Ray für euch in der Playlist bei uns mit Where's My Husband. Das sind die besten aktuellen Hits hier auf Radio Galaxy.

Gotcha ist jetzt am Start hier auf Radio Galaxy mit Michiko. Und er ist aber nicht alleine, denn seine Originalversion, die hat Jason Derulo so gut gefallen, dass der gesagt hat, ey komm, lass uns da ein fettes Feature draus machen. Und der klingt schon einfach nach Sommer, 30 Grad draußen und Sonnenschein pur, so wie wir es gerade haben. Das heißt, der passt perfekt zu diesem Nachmittag heute. Das ist Michiko hier auf Radio Galaxy.

0: Hi, ihr hört Radio Galaxy um kurz vor drei und dass Fußballer nicht nur gut Fußball spielen können, sondern vielleicht auch irgendwann mal eine musikalische Karriere gestartet haben, das kommt natürlich gerade bei so einer Weltmeisterschaft ans Licht. Das Netz ist voll davon. Von einem Uralt-Song sprechen wir gleich drüber in einer Viertelstunde hier auf Radio Galaxy. Ein Fußballspieler. Ja, da haben wir nur mal rausgehauen. Mehr dazu verrate ich euch aber gleich. Und wir starten rein mit dem Sommerhit des Jahres vielleicht. Fever Dream von Alex Warren. Der macht aber auf jeden Fall schon richtig Bock auf den Sonnenschein da draußen. Also wenn jetzt dann gleich auch mal nochmal rauskommt. Na, da wisst ihr schon, das ist hier der perfekte Vorgeschmack. Gleich für euch hier auf Radio Galaxy.
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3: Mit Adrian Heimerl. Mobbing in der Schule, Stress oder Gewalt daheim. Kinder und Jugendliche können sich seit Anfang Juli Hilfe holen bei der Bayerischen Kinderschutz-Hotline. Wie das neue Angebot angelaufen ist, sagt uns Harald Pritze, der Leiter des Landesjugendamts.
4: Wir hatten inzwischen 20 Beratungsgespräche und es haben außerhalb unserer Erreichbarkeitszeiten weitere 45 Leute versucht, uns zu erreichen. Und letztendlich kann man sagen, es wenden sich vor allem besorgte Eltern, Großeltern, Nachbarn an uns.
3: Die Hotline ist aber eigentlich für Kinder und Jugendliche gedacht. Wenn ihr selber Hilfe braucht, findet ihr die Telefonnummer zur Kinderschutz-Hotline auf unserer Website.
5: Der Blick in die Regionen mit unseren Niederbayern-Reportern. Neues aus der Politik.
6: Was machen die da in Berlin? Das fragen sich die niederbayerischen Genossen der SPD. Am vergangenen Wochenende ist niederbayerischer Bezirksparteitag und hier schlägt die SPD Alarm. Bezirkschef Johannes Schätzel sagt, die kommenden zwei Jahre sind entscheidend für das politische Überleben der Partei in der Region. Kritik äußern die Genossen an der Entscheidung zur telefonischen Krankschreibung. Aus der Nachrichtenredaktion Martina Lesser.
5: Der Sport in der Region.
7: Auf dem Eis ist es noch ruhig. Im Hintergrund bereitet sich der EV Landshut aber fleißig auf die nächste Saison vor. Jetzt steht eine weitere Personalie fest. Ilari Neckel kommt zurück nach Landshut und unterstützt das Team als Torwarttrainer und Videocoach. Der Finne ist bereits in der Saison 2024-25 am Gutenbergweg aktiv. Jetzt will er seine Erfahrung wieder an die EVL-Goalies weitergeben. Aus der Sportredaktion Michaela Westermeier.
5: Und jetzt maximal informiert über Deutschland und die Welt.
3: Ein heißer Draht zwischen unseren Rathäusern und der Staatsregierung in München. Der Landtag wünscht sich eine engere Kommunikation mit den Bürgermeistern im Freistaat. Für den Herbst ist deswegen eine neue Konferenz geplant mit allen Bürgermeistern und dem gesamten Kabinett. Russische Hacker greifen immer wieder unsere Netzwerke an. Deswegen bestellt das Auswärtige Amt in Berlin den russischen Botschafter ein. Das Außenministerium bezeichnet die Online-Attacken als inakzeptabel. Auch Frankreich und Großbritannien gehen gegen Russlands Cyberangriffe vor. Kurz vor den Sommerferien kämpfen viele unserer Lieblingsurlaubsregionen mit Waldbränden. Neben Portugal und Kroatien ist auch Spanien betroffen, besonders die Region Andalusien. Hier haben die Flammen schon eine Fläche so groß wie 92.000 Fußballfelder zerstört. 12 Menschen kommen ums Leben. Soweit unser News-Update. Mehr gibt's in der App und auf unserer Website.
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7: Traumhafter Sommertag heute bei uns. 33 Grad in der Spitze und kaum Wolken am Himmel. Die werden die kommenden Tage allerdings ein bisschen mehr. Besonders morgen bringen sie auch mal starke Schauer und Gewitter mit.
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7: Da haben wir eine Meldung aus Landshut zwischen der Maximilianstraße und der Frühlingsstraße. Vorsicht, hier gab's einen Unfall. Es sind Personen auf der Fahrbahn.
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7: Ein Blitzer steht in Menkhofen Richtung Dingolfing. Ihr habt auch was gesehen? Dann klingelt gern durch unter der 0800 14 15 800. Gute Fahrt!
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Hier ist Radio Galaxy und da kommt jetzt, glaube ich, was aus der Kategorie Das Internet vergisst nie. Schönen Nachmittag, Moritz hier. WM-Spielerstar der Niederlande, Erling Haaland, der hat vor knapp 10 Jahren einen Rap-Song auf YouTube hochgeladen, der jetzt durch die WM natürlich mega viral gegangen ist. Und niemand Geringeres als DJ und Produzent Kygo hat dieses Momentum einfach mal direkt für sich genutzt und einen offiziellen Remix davon gedroppt. Hört mal.

geht auf jeden Fall gerade total steil, vor allem auf Social Media. Und ich kann nur sagen, ey, dickes Dankeschön an denjenigen, der hier Autotune erfunden hat. Macht sich hier richtig gut. Ihr hört Radio Galaxy am Nachmittag und das sind die besten aktuellen Hits.

0: Moritz hier. Einen schönen Nachmittag wünsche ich euch. Wir haben kurz vor 4:30. Ihr hört Radio Galaxy und das natürlich auch über unseren Webstream auf radiogalaxy.de. Kygo, Khaled und Griffin kommen mit einem Mega-Feature gleich ums Eck. Save My Love bei uns in der Playlist. Außerdem ganz, ganz frisch dabei Dracula. Die Nummer, die gerade total online viral geht. Das ist nämlich ein Remix von Tame Impala, die das ursprünglich gemacht haben, diesen Song. Und Jenny, die hören nochmal in die Remix-Version auch mit einem frischen Gesang auffrischt. Gibt's gleich für euch auf die Ohren hier auf Radio Galaxy.
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11: Mit Adrian Heimerl. Kommunikation auf Augenhöhe. Die will Bayerns Staatsregierung mit den Bürgermeistern im Freistaat. Ab Herbst soll es neue Konferenzen geben. In jedem Regierungsbezirk will sich das Kabinett mit Rathauschefs treffen. Georg Edbauer ist Bürgermeister von Schwarzach und auch im Niederbayerischen Gemeindetag aktiv. Er meint dazu:
12: Also ich finde es ein angenehmes Entgegenkommen, muss ich sagen, wenn sich die Staatsregierung da bemüht, auch die Stimmen vor Ort zu hören. Aber ich denke, dass das eventuell darunter leiden wird, dass einzelne Bürgermeister individuelle Probleme der eigenen Kommune vortragen. Ob man dazu in einer großen Runde zusammenkommen soll, weiß nicht, schwierig.
11: Bei individuellen Problemen wenden sich die Kommunen eher an Sachbearbeiter der Behörden, so Edbauer. Die können gezielt weiterhelfen.
13: Der Blick in die Regionen mit unseren Niederbayern-Reportern. Stadt Pfarrkirchen, aktuell.
14: Ein Nachtschwärmer hat Schutzengel. Zwei Anwohner, die hören am frühen Samstagmorgen hier in Pfarrkirchen Lärm und Schreie. Ein junger Mann wird auf dem Nachhauseweg angegriffen, 4 gegen 1. Die Anwohner zögern nicht und kommen dem 33-Jährigen zu Hilfe. Nur Augenblicke später rennen die feigen Angreifer weg. Das Opfer muss im Krankenhaus behandelt werden. Außerdem ist sein Portemonnaie weg. Aus Pfarrkirchen, Martina Lesser.
13: Natur und Umwelt.
15: Hier ermittelt vor kurzem unsere Polizei im Rahmen des EU-Projekts Wildlife Crime. Dabei ist das Polizeipräsidium Niederbayern im Juni in unseren Wäldern unterwegs. Eine Schwerpunktkontrolle ist beispielsweise bei Bodenmais im Bayerwald. Giftköder oder andere Hinweise auf Naturverbrechen werden nicht gefunden. Trotzdem bleiben die Beamten wachsam. Die nächsten Artenschutzkontrollen sind für Oktober geplant. Aus der Niederbayern-Redaktion Michael Wimmer.
13: Und jetzt maximal informiert über Deutschland und die Welt.
11: Dieser Familienstreit endet für einen Jungen im Krankenhaus. Im baden-württembergischen Schorndorf reagiert der 9-Jährige während einer Auseinandersetzung über. Er springt aus einem Fenster im 2. Stock und verletzt sich dabei schwer. Die genauen Umstände müssen noch ermittelt werden. Wirtschaftsstandort Deutschland. Davor verliert der deutsche Mittelstand immer mehr Vertrauen. Die Investitionsbereitschaft ist aktuell so niedrig wie seit 1995 nicht mehr. Schuld sind die gestiegenen Energie-, Rohstoff- und Materialkosten. In Frankreich werden 3 Atomreaktoren abgeschaltet. Wegen der hohen Temperaturen des Kühlwassers werden die Reaktoren seit Sonntag komplett heruntergefahren. Die Maßnahmen dienen zum Schutz der Umwelt. In Frankreich werden rund 70% des Stroms in Atomkraftwerken erzeugt. Soweit unser News-Update. Mehr gibt's in der App und auf unserer Website.
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4: Heute Sonne bis in den späten Abend. Das Ganze bei um die 33 Grad. Morgen und Mittwoch ein Mix aus Sonne und Wolken. Und morgen, da wird's besonders schwül. Nachmittag gibt's nämlich einzelne heftige Schauer.
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4: Vorsicht auf der B15 Saalhaupt Richtung Landshut. Zwischen Schilling Nord und Schilling Süd liegt ein Eimer auf der Fahrbahn.
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4: Axel hat einen Blitzer gesehen, und zwar in Mainkofen, wenn ihr Richtung Dingolfing unterwegs seid. Danke dir fürs Bescheid geben. Ihr habt auch noch irgendwo einen Blitzer stehen sehen? Dann schickt ihn uns einfach rein an die 0800 14 15 800. Kommt gut an.
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Hi Leute, ihr hört Radio Galaxy am Nachmittag mit Moritz. Ich freue mich, dass ihr mit am Start seid. Und Achtung, das ist jetzt kein April-Scherz. Olivia Rodrigo hat sich für nächstes Jahr angemeldet. 1. und 2. April in München bei euch ist sie dann am Start. In der kleinen Olympiahalle spielt sie jeweils um 19 Uhr. Das ist ein Donnerstag und Freitag. Könnt ihr euch ja vielleicht jetzt schon mal im Kalender markieren, wenn ihr zum Beispiel auf ihre neue Nummer steht. Drop That, und die gibt es jetzt für euch gleich mal als kleinen Vorgeschmack auf die Ohren hier auf Radio Galaxy. Das sind die besten aktuellen Hits für euren Nachmittag. 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

Ihr Radio Galaxy und wir kommen ganz entspannt durch diesen Montagnachmittag. Müssen wir ja jetzt nicht übertreiben, die ganze Woche, die liegt noch vor uns. The Bowser und Magnetic jetzt für euch am Start. Der ist gerade total angesagt, vor allem auch auf Social Media. Ist eine ganz entspannte Indie-Pop-Nummer und die gibt's jetzt für euch auf die Ohren zum Zurücklehnen und Genießen. Jetzt hier auf Radio Galaxy.

0: 4 Hamas, ihr hört Radio Galaxy und ein Weltstar hat jetzt einen neuen Rekord aufgestellt am Wochenende bei einem seiner Konzerte und das recht unfreiwillig, denn eigentlich kann er nichts für. Das waren eher die Fans, die hier ziemlich durchgedreht sind. Was da los war, das verrate ich euch in einer Viertelstunde und wir starten rein dann in die neue Stunde ganz, ganz frisch mit Bebe Rexha, New Religion. Sie macht den Anfang mit einem alten Kult-Party-Hit mit einem kleinen Update davon, also quasi Version 2.0. Gleich für euch hier auf Radio Galaxy.
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14: Mit Adrian Heimerl. Kommunalpolitik bleibt eine Männerdomäne. Neue Auswertungen des Bundesamts für Statistik zeigen, auch nach der Kommunalwahl Anfang des Jahres sind die meisten Stadt- und Gemeinderäte Männer. Niederbayernweit gibt es nur ein Gremium mit 50% Frauenanteil, den Gemeinderat von Volkenschwand im Kreis Kelheim. Gremien ganz ohne Frauen gibt es dagegen mehrere, zum Beispiel in Bodenmais im Bayerwald oder Wurmsham im Kreis Landshut. Die große Kampagne Bavaria ruft hat also nicht viel gebracht. Sie sollte mehr Frauen in die Kommunalpolitik locken.
15: Der Blick in die Regionen mit unseren Niederbayern-Reportern. Stadt Mainburg aktuell.
16: Wer darf sich hier die Krone aufsetzen? Heute startet das Mainburger Hopfenfest. Besonders spannend wird das am Sonntag. Dann gibt die aktuelle Hallertauer Bierkönigin ihr Zepter weiter. Wer die neue Hoheit wird und damit ein Jahr lang regionalen Hopfen und Bier vertreten darf, ist bis dahin noch geheim. Aus Mainburg, Michaela Westermeier.
17: Neues aus Niederbayerns Kultur.
18: Sommer, Sonne, Festival, die Pop-Up-Info Niederpern will genau das pushen, mit dem Förderprojekt Slots for Locals. Dabei werden Festivals aus der Region mit Newcomer-Künstlern zusammengebracht. Festivals, die nächstes Jahr mitmachen wollen, können sich noch bis Ende Juli anmelden. Bands und Sänger sind dann ab September dran. Aus der Kulturredaktion Lorenz Gruber.
19: Und jetzt maximal informiert über Deutschland und die Welt.
14: Arbeitssicherheit? Fehlanzeige. Im Landkreis Freyung-Grafenau geht ein Arbeitsunfall jetzt böse aus. Ein 52-Jähriger steht in einer Gitterbox und wird von einem Radlader hochgehoben. Als die Box abstürzt, wird der Mann schwer am Kopf verletzt. Die Polizei ermittelt jetzt in dem Fall. Wirtschaftsstandort Deutschland. Davor verliert der deutsche Mittelstand immer mehr Vertrauen. Die Investitionsbereitschaft ist aktuell so niedrig wie seit 1995 nicht mehr. Schuld sind die gestiegenen Energie-, Rohstoff- und Materialkosten. In Frankreich werden 3 Atomreaktoren abgeschaltet. Wegen der hohen Temperaturen des Kühlwassers werden die Reaktoren seit Sonntag komplett heruntergefahren. Die Maßnahmen dienen zum Schutz der Umwelt. In Frankreich werden rund 70% des Stroms in Atomkraftwerken erzeugt. Soweit unser News-Update. Mehr gibt's in der App und auf unserer Website.
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16: Das bringt heute Sommerstimmung pur. Bis zu 33 Grad und ganz viel Sonne. Morgen dann ein Sonne-Wolken-Mix. Allerdings gibt's besonders Nachmittag einzelne starke Schauer und auch Gewitter.
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16: Hier schauen wir auf die B15 Saalhaupt Richtung Landshut. Vorsicht, zwischen Schilling Nord und Schilling Süd liegt ein schwarzer Eimer auf der Straße.
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16: Einen Blitzer haben wir aktuell in Menkhofen, wenn ihr Richtung Dingolfing unterwegs seid. Wenn ihr noch was seht, dann schreibt uns gerne WhatsApp an die 0800 14 15 800. Gute und sichere Fahrt.
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Er ist bekannt als richtige Partymaschine. Pitbull. Aber er ist auch bekannt für seine Glatze. Und deshalb kommen viele seiner Fans auch mit einer glatzen Mütze zu den Konzerten. Das an sich ist ja schon lustig, das gebe ich zu. Aber damit haben sie jetzt auch es ins Guinness-Buch der Rekorde geschafft. Am Wochenende gab es nämlich eine Show in London. Über 21.000 unechte Glatzköpfe waren da am Start. Könnte jetzt aber auch natürlich auch ein Ansporn sein für die zukünftigen Konzerte. Nur so ein Weltrekord am Wochenende. Da ist er dann in Deutschland bei uns unterwegs. Und vielleicht stellen wir ja dann auch den neuen Weltrekord auf. Das wäre schon mega geil. 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
1: Kurzes WM-Update an diesem Montag. Brasilien ist ja schon seit dem Achtelfinale raus. Auch zum Leidwesen von Romulo Cardoso, der beim RB Leipzig unter Vertrag steht. Er hat es leider nicht in den brasilianischen Kader geschafft, aber er war trotzdem voll Leidenschaft dabei. Er hat jedes Spiel der Seleção im Fernsehen verfolgt. Den Lego-Pokal hat er schon mal für sie gebaut. Und Cardoso hat sich auch mit dem Sticker-Fieber angesteckt. 956 Sticker hat er schon im Panini-Album, 24 fehlen noch und die bringen ihn zum Verzweifeln. Ausgerechnet Messi fehlt noch, genauso Dembélé und Nick Woltemade. Braucht er unbedingt, drum hat er jetzt gemeinsam mit seiner Frau Isabella einen Hilferuf auf Instagram gestartet. Zum Tausch für die begehrten Sticker gibt's was? Genau, ein RB-Trikot. Vielleicht zufällig Leipzig-Fans unter euch? Dann müsst ihr nur noch die passenden Panini-Bildchen haben und das Trikot gehört euch. Heute ist richtig viel Zeit zum Panini-Bilder sortieren und tauschen, denn es ist spielfrei. Morgen geht's dann ins erste Halbfinale und das hat schon mal in sich. Frankreich trifft auf Spanien. Anpfiff ist um 21 Uhr und am Mittwoch spielt dann um dieselbe Zeit England gegen Argentinien.
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0: kurz vor 5 Hammers. Ihr hört Radio Galaxy und das natürlich auch über eure Smart Speaker. Ganz egal, ob ihr gerade im Büro oder zu Hause seid. Gerne mal ausprobieren. Die WM ist noch in vollem Gange und deshalb passen gleich bei uns in der Playlist dazu Shakira und Burna Boy mit Die Die, einer der offiziellen WM-Songs in diesem Jahr. Und Repeated ist mit am Start ganz frisch reingekommen. Eine Hammernummer Martin Garrix und die Stimme hat er sich geholt von Ed Sheeran. Hammernummer gibt's gleich für euch auf die Ohren hier auf Radio Galaxy.
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14: Mit Adrian Heimal. Mobbing in der Schule, Stress oder Gewalt daheim. Kinder und Jugendliche können sich seit Anfang Juli Hilfe holen bei der Bayerischen Kinderschutz-Hotline. Wie das neue Angebot angelaufen ist, sagt uns Harald Britze, der Leiter des Landesjugendamts.
15: Wir hatten inzwischen 20 Beratungsgespräche und es haben außerhalb unserer Erreichbarkeitszeiten weitere 45 Leute versucht, uns zu erreichen. Und letztendlich kann man sagen, es wenden sich vor allem besorgte Eltern, Großeltern, Nachbarn an uns.
14: Die Hotline ist aber eigentlich für Kinder und Jugendliche gedacht. Wenn ihr selber Hilfe braucht, findet ihr die Telefonnummer zur Kinderschutz-Hotline auf unserer Website.
16: Der Blick in die Regionen mit unseren Niederbayern-Reportern. Stadt Eggenfelden aktuell.
17: Wegen Personalmangel geschlossen. Die Suche nach Fachkräften hat hier in der Stadt auch das Freibad erreicht. Weil Bademeister fehlen, muss das Rathaus reagieren. Deswegen bleibt das Freibad ab sofort immer mittwochs geschlossen. Vorerst bis zum Beginn der Sommerferien. Aus Eggenfelden, Matthias Löw.
16: Neues aus der Region.
7: Wie steht's bei uns um Werte wie Recht und Respekt? Dazu haben sich Schüler aus der Region Gedanken gemacht im Rahmen eines europäischen Wettbewerbs. 15 Schulen aus Niederbayern werden für ihre Beiträge jetzt ausgezeichnet, darunter die Fachoberschulen in Landshut und Straubing sowie das Gymnasium Dingolfing. Eine Schülerin des Gymnasiums Bogen räumt sogar bundesweit ab. Ihr Projekt gehört zu den besten deutschen Arbeiten. Aus Bogen, Lisa Grubwinkler.
16: Und jetzt maximal informiert über Deutschland und die Welt.
18: Es ist einer der traditionsreichsten Bundeswehrstandorte in Bayern. Die Luftwaffenkaserne in Fürstenfeldbruck. Eigentlich wollte die Bundeswehr den Betrieb bis 2030 einstellen. Weil das Militär aber wachsen soll, bleibt der Standort weiter erhalten. Die hohen Preise für Düngemittel machen aktuell unseren Landwirten zu schaffen. Jetzt kommt Hilfe von der EU. Sie will den Bauern mehr Geld für die Düngemittel vorstrecken. Außerdem können die Hilfen dieses Jahr schon früher ausgezahlt werden. Auch der Gazastreifen wird von der EU unterstützt. Dafür hat die EU-Kommission mit 15 Partnerländern eine Hilfsinitiative gestartet. Fast 900 Millionen Euro sollen für den Wiederaufbau bereitgestellt werden. Soweit unser News-Update. Mehr gibt's in der App und auf unserer Website.
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19: Mit ganz viel Sonnenschein und 29 bis 33 Grad geht's durch den Montag. Morgen und auch am Mittwoch, da mischen sich ein paar mehr Wolken dazu. Und vor allem morgen Nachmittag kann's auch mal regnen.
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19: Ihr kommt sehr gut voran. Wir haben keine Meldungen.
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19: Geblitzt wird im Moment in Menkhofen, wenn ihr Richtung Dingolfing unterwegs seid. Dann kann Axel fürs Bescheid geben. Wenn ihr an einem Blitzer vorbeikommt, dann meldet euch doch auch gern bei uns. Die Nummer ins Studio ist die 0800 14 15 800. Kommt gut an euer Ziel.
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Hier hat Radio Galaxy am Nachmittag mit Moritz und jetzt auch mit Harry Styles. Der ist gut unterwegs in dieser Woche. Es gibt gleich 3 Konzerte dann in Brasilien, in Sao Paulo. Und ich glaube, das ist schon mal auf jeden Fall eine angenehme Event-Location, würde ich sagen. Und wahrscheinlich spielt er dann auch den hier. Das ist sein aktueller Hit American Girls. Ganz so spannende Nummer und mit der kommen wir auch auf jeden Fall gut durch unseren Montagnachmittag jetzt hier auf Radio Galaxy. Das sind die besten aktuellen Hits.

Sonnenschein pur und über 30 Grad in ganz Bayern. Das macht Bock auf den Vollsommer. Und der hier, der darf da auf keinen Fall in der Playlist fehlen. Moving to the Sun, brandneu rausgekommen von Ugel. Und der feiert den Sommer komplett. Also ich fühle das total. Der hat auch so eine richtig schöne, fast technolastige Hook. Also den drehe ich mir auf jeden Fall immer laut auf. Kann ich euch jetzt empfehlen. Sorgt für absolute Strand-Vibes jetzt bei euch im Büro vielleicht auch oder generell bei der Arbeit. Gibt's jetzt für euch hier auf Radio Galaxy, denn der ist gerade total angesagt.

0: Das Internet vergisst nie. Bekommt jetzt auch einer der WM-Fußballprofis zu spüren, denn da ist so ein ganz alter Song von ihm wieder aufgetaucht und der geht gerade total steil, vor allem auf Social Media. Sprechen wir gleich drüber in der Viertelstunde hier auf Radio Galaxy und ab geht's in Richtung Feierabend ganz entspannt mit Teddy Swims und seinem aktuellen Hit Mr. Know It All gleich für euch in der Playlist.
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3: Mit Adrian Heimerl. Kommunikation auf Augenhöhe. Die will Bayerns Staatsregierung mit den Bürgermeistern im Freistaat. Ab Herbst soll es neue Konferenzen geben. In jedem Regierungsbezirk will sich das Kabinett mit Rathauschefs treffen. Georg Edbauer ist Bürgermeister von Schwarzach und auch im Niederbayerischen Gemeindetag aktiv. Er meint dazu:
4: Also ich finde es ein angenehmes Entgegenkommen, muss ich sagen, wenn sich die Staatsregierung da bemüht, auch die Stimmen vor Ort zu hören. Aber ich denke, dass das eventuell darunter leiden wird, dass einzelne Bürgermeister individuelle Probleme der eigenen Kommune vortragen, ob man dazu in einer großen Runde zusammenkommen soll. Weiß nicht, schwierig.
3: Bei individuellen Problemen wenden sich die Kommunen eher an Sachbearbeiter der Behörden, so Edbauer. Die können gezielt weiterhelfen.
5: Der Blick in die Regionen mit unseren Niederbayern-Reportern. Stadt Vilsbiburg aktuell.
6: Übler Vorfall hier im Stadtbad Vilsbiburg. Ein Unbekannter lauert in einer Umkleidekabine. Hier greift der Mann zum Smartphone und macht Fotos von einer Mutter und ihrem Sohn, während sie sich umziehen. Wer ist der Täter? Das versucht die Polizei jetzt herauszufinden. Aus Vilsbiburg, Tabea Mamm.
5: Der Sport in der Region.
7: Auf dem Eis ist es noch ruhig, im Hintergrund bereitet sich der EV Landshut aber fleißig auf die nächste Saison vor. Jetzt steht eine weitere Personalie fest. Ilari Neckel kommt zurück nach Landshut und unterstützt das Team als Torwarttrainer und Videocoach. Der Finne ist bereits in der Saison 2024-25 am Gutenbergweg aktiv. Jetzt will er seine Erfahrung wieder an die EVL-Goalies weitergeben. Aus der Sportredaktion Michaela Westermeier.
5: Und jetzt maximal informiert über Deutschland und die Welt.
3: Es ist einer der traditionsreichsten Bundeswehrstandorte in Bayern. Die Luftwaffenkaserne in Fürstenfeldbruck. Eigentlich wollte die Bundeswehr den Betrieb bis 2030 einstellen. Weil das Militär aber wachsen soll, bleibt der Standort weiter erhalten. Die hohen Preise für Düngemittel machen aktuell unseren Landwirten zu schaffen. Jetzt kommt Hilfe von der EU. Sie will den Bauern mehr Geld für die Düngemittel vorstrecken. Außerdem können die Hilfen dieses Jahr schon früher ausgezahlt werden. Auch der Gazastreifen wird von der EU unterstützt. Dafür hat die EU-Kommission mit 15 Partnerländern eine Hilfsinitiative gestartet. Fast 900 Millionen Euro sollen für den Wiederaufbau bereitgestellt werden. Soweit unser News-Update. Mehr gibt's in der App und auf unserer Website.
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7: Traumhafter Sommertag heute bei uns. 33 Grad in der Spitze und kaum Wolken am Himmel. Die werden die kommenden Tage allerdings ein bisschen mehr. Besonders morgen bringen sie auch mal starke Schauer und Gewitter mit.
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7: Vorsicht auf der B588 Eckenfelden Richtung Neuötting. Zwischen dem Abzweig nach Karger und Kronberg liegt eine Matratze auf der Straße. Außerdem läuft es natürlich im Feierabendverkehr auch hier und da ein bisschen zäh.
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7: Ein Blitzer steht in Menkhofen Richtung Dingolfing. Ihr habt auch was gesehen? Dann klingelt gern durch unter der 0800 14 15 800. Gute Fahrt.
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Hier ist Radio Galaxy und da kommt jetzt, glaube ich, was aus der Kategorie Das Internet vergisst nie. Schönen Nachmittag, Moritz hier. WM-Spielerstar der Niederlande, Erling Haaland, der hat vor knapp 10 Jahren einen Rap-Song auf YouTube hochgeladen, der jetzt durch die WM natürlich mega viral gegangen ist. Und niemand Geringeres als DJ und Produzent Kygo hat dieses Momentum einfach mal direkt für sich genutzt und einen offiziellen Remix davon gedroppt. Hört mal.

geht auf jeden Fall gerade total steil, vor allem auf Social Media. Und ich kann nur sagen, ey, dickes Dankeschön an denjenigen, der hier Autotune erfunden hat. Macht sich hier richtig gut. Ihr hört Radio Galaxy am Nachmittag und das sind die besten aktuellen Hits.

0: Hier hat Radio Galaxy um kurz vor 17:30 und wir begleiten euch natürlich auch auf eurem Weg in den Feierabend. Zum Beispiel in den Öffis über die Galaxy App. Gerne kostenlos downloaden, dann habt ihr uns auch auf eurem Handy. Gleich starten wir wieder durch mit dem Sommerhit schlechthin, Fever Dream von Alex Warren. Und wir sprechen über die südkoreanische Boygroup BTS. Die waren nämlich bei uns in Bayern am Start, genauer gesagt bei euch in München, und haben mit einer Aktion einfach beide Konzerte komplett dominiert. Das Netz spricht über nichts anderes mehr. Mehr dazu aber gleich in einer Viertelstunde hier bei uns auf Radio Galaxy.
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8: Mit Adrian Heimerl. Kommunalpolitik bleibt eine Männerdomäne. Neue Auswertungen des Bundesamts für Statistik zeigen, auch nach der Kommunalwahl Anfang des Jahres sind die meisten Stadt- und Gemeinderäte Männer. Niederbayernweit gibt es nur ein Gremium mit 50% Frauenanteil, den Gemeinderat von Volkenspand im Kreis Kelheim. Gremien ganz ohne Frauen gibt es dagegen mehrere, zum Beispiel in Bodenmais im Bayerwald oder Wurmsham im Kreis Landshut. Die große Kampagne Bavaria ruft hat also nicht viel gebracht. Sie sollte mehr Frauen in die Kommunalpolitik locken.
9: Der Blick in die Regionen mit unseren Niederbayern-Reportern. Stadt Mainburg aktuell.
10: Wer darf sich hier die Krone aufsetzen? Heute startet das Mainburger Hopfenfest. Besonders spannend wird das am Sonntag. Dann gibt die aktuelle Hallertauer Bierkönigin ihr Zepter weiter. Wer die neue Hoheit wird und damit ein Jahr lang regionalen Hopfen und Bier vertreten darf, ist bis dahin noch geheim. Aus Mainburg, Michaela Westermeier.
11: Natur und Umwelt.
12: Hier ermittelt vor kurzem unsere Polizei im Rahmen des EU-Projekts Wildlife Crime. Dabei ist das Polizeipräsidium Niederbayern im Juni in unseren Wäldern unterwegs. Eine Schwerpunktkontrolle ist beispielsweise bei Bodenmais im Bayerwald. Giftköder oder andere Hinweise auf Naturverbrechen werden nicht gefunden. Trotzdem bleiben die Beamten wachsam. Die nächsten Artenschutzkontrollen sind für Oktober geplant. Aus der Niederbayern-Redaktion Michael Wimmer.
11: Und jetzt maximal informiert über Deutschland und die Welt.
8: Im deutschen Einzelhandel drohen die nächsten Warnstreiks. Grund dafür, Arbeitnehmer und Arbeitgeber kommen in den Tarifrunden nicht auf einen Nenner. Deswegen hat die Arbeitgeberseite die Verhandlungen in 4 Bundesländern auf Eis gelegt, auch in Bayern. Blackout Challenge. So heißt ein neuer gefährlicher Trend unter Jugendlichen. Auf einem Schulhof in Mecklenburg-Vorpommern kommt es vor kurzem zu dieser Challenge. Ein 12-jähriger Schüler hat sich freiwillig von seinem anderen Schüler bis zur Bewusstlosigkeit würgen lassen. Der Schüler wird ohnmächtig, fällt auf den Boden und kommt mit einer Kopfwunde ins Krankenhaus. Der Konflikt um die Straße von Hormus spitzt sich zu. US-Präsident Donald Trump will jetzt die Seeblockade wieder aufnehmen. Dadurch sollen Schiffe keine iranischen Häfen ansteuern oder von diesen abfahren dürfen. Trump will damit alle anderen Ländern einen fairen und offenen Zugang zur Meerenge ermöglichen. Soweit unser News-Update. 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
10: Heute Sonne bis in den späten Abend. Das Ganze bei um die 33 Grad. Morgen und Mittwoch ein Mix aus Sonne und Wolken. Und morgen, da wird's besonders schwül. Nachmittag gibt's nämlich einzelne heftige Schauer.
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10: Ja, hier und da geht's natürlich ein bisschen mehr zu. Im Großen und Ganzen kommt ihr aber schon gut voran.
7: Blitzer.
10: Wo gerade geblitzt wird, könnt ihr uns sagen. Mit einer Nachricht an die 0800 14 15 800. Gute Fahrt euch.
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Kreischalarm in der Münchner Allianz Arena. Die südkoreanische Boygroup BTS war am Start und mit dieser Aktion hier haben sie ihre gesamten beiden Konzerte komplett in den Schatten gestellt. Geile Nummer. Haben sie den einfach mal rausgehauen? Klar, sie sind ja bei uns in Deutschland und vor allem in Bayern zu Gast. Da darf der schon mal sein. Hat sich natürlich sofort verbreitet wie ein Lauffeuer, komplett auf Social Media. Das war der Ausnahmezustand bei euch in München. Ja. Und deswegen seht ihr den vielleicht auch jetzt noch ein bisschen öfters, wenn ihr durch Insta oder TikTok scrollt. 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

In gut zwei Wochen ist es soweit, dann erscheint ihr neues Album. Ariana Grande ist jetzt am Start mit Hate That I Made You Love Me, die große Single-Auskopplung aus diesem Album. Und die macht schon richtig Bock auf dieses neue Album. Wir freuen uns drauf und bis es dann soweit ist, haben wir den natürlich noch für euch am Start schon mal, um ein bisschen die Vorfreude zu wecken und weil der gerade total angesagt ist. Hier ist Ariana Grande für euch auf Radio Galaxy.

0: Es ist kurz vor 6, ihr hört Radio Galaxy mit Moritz und ich verabschiede mich jetzt in meinen Feierabend. Wünsche euch noch einen tollen Montagabend, genießt ihn, ja, die Woche liegt noch vor uns. Müssen wir es nicht übertreiben, deshalb auch was ganz Entspanntes gleich zum Beginn in der nächsten Stunde hier bei uns. In der Playlist auf Radio Galaxy, Kygo, Khaled und Griffin mit Save My Love, hammer entspanntes Feature. Und Flo, ganz frisch bei uns reingekommen mit Leak It. Da hören wir gleich gemeinsam mal nochmal rein, hier auf Radio Galaxy.
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10: Mit Adrian Heimerl. Mobbing in der Schule, Stress oder Gewalt daheim. Kinder und Jugendliche können sich seit Anfang Juli Hilfe holen bei der Bayerischen Kinderschutz-Hotline. Wie das neue Angebot angelaufen ist, sagt uns Harald Pritze, der Leiter des Landesjugendamts.
11: Wir hatten inzwischen 20 Beratungsgespräche und es haben außerhalb unserer Erreichbarkeitszeiten weitere 45 Leute versucht, uns zu erreichen. Und letztendlich kann man sagen, es wenden sich vor allem besorgte Eltern, Großeltern, Nachbarn an uns.
10: Die Hotline ist aber eigentlich für Kinder und Jugendliche gedacht. Wenn ihr selber Hilfe braucht, findet ihr die Telefonnummer zur Kinderschutz-Hotline auf unserer Website.
12: Der Blick in die Regionen mit unseren Niederbayern-Reportern.
13: Landkreis Kelheim, aktuell.
14: Dieser Anruf verändert alles. Eine Rentnerin wird mit einer erfundenen Geschichte unter Druck gesetzt. Angeblich hat die Enkelin einen schweren Unfall verursacht. Leider fällt die 77-Jährige auf den Betrug rein. Sie übergibt einem Unbekannten in Neustadt an der Donau knapp 4.000 Euro. Die Polizei in Niederbayern warnt, die Betrüger sprechen ihre Opfer gezielt auf Russisch an, um Vertrauen zu gewinnen. Aus Neustadt, Michaela Gröber.
15: Neues aus Niederbayerns Kultur.
16: Sommer, Sonne, Festival, die Pop-Up-Info Niederbayern will genau das pushen, mit dem Förderprojekt Slots for Locals. Dabei werden Festivals aus der Region mit Newcomer-Künstlern zusammengebracht. Festivals, die nächstes Jahr mitmachen wollen, können sich noch bis Ende Juli anmelden. Bands und Sänger sind dann ab September dran. Aus der Kulturredaktion Lorenz Gruber.
17: Und jetzt maximal informiert über Deutschland und die Welt.
10: Im deutschen Einzelhandel drohen die nächsten Warnstreiks. Grund dafür, Arbeitnehmer und Arbeitgeber kommen in den Tarifrunden nicht auf einen Nenner. Deswegen hat die Arbeitgeberseite die Verhandlungen in 4 Bundesländern auf Eis gelegt, auch in Bayern. Blackout Challenge. So heißt ein neuer gefährlicher Trend unter Jugendlichen. Auf einem Pausenhof in Mecklenburg-Vorpommern kommt es vor kurzem zu dieser Challenge. Ein 12-Jähriger hat sich freiwillig von einem anderen Schüler bis zur Bewusstlosigkeit würgen lassen. Der Jugendliche fällt in Ohnmacht, stürzt zu Boden und kommt mit einer Kopfwunde ins Krankenhaus. Der Konflikt um die Straße von Hormus spitzt sich zu. US-Präsident Donald Trump will jetzt die Seeblockade wieder aufnehmen. Dadurch sollen Schiffe keine iranischen Häfen ansteuern oder von diesen abfahren dürfen. Trump will damit alle anderen Ländern einen fairen und offenen Zugang zur Meerenge ermöglichen. Soweit unser News-Update. 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
9: 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So sieht's heute aus.
18: Das bringt heute Sommerstimmung pur. Bis zu 33 Grad und ganz viel Sonne. Morgen dann ein Sonne-Wolken-Mix. Allerdings gibt's besonders Nachmittag einzelne starke Schauer und auch Gewitter.
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18: Wir haben aktuell keine Meldungen für euch.
5: Blitzer
18: haben wir gerade keine. Aber ihr könnt uns welche melden. Einfach per WhatsApp an die 0800 14 15 800.
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10: Mit ganz viel Sonnenschein und 29 bis 33 Grad geht's durch den Montag. Morgen und auch am Mittwoch, da mischen sich ein paar mehr Wolken dazu. Und vor allem morgen Nachmittag kann's auch mal regnen.
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10: Alles entspannt auf den Straßen. Hier kommt gut durch.
12: Blitzer.
10: Wenn ihr irgendwo einen Blitzer stehen seht, dann ruft uns gern an unter der 0800 14 15 800. Gute und sichere Fahrt.
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2: Mit Adrian Heimerl. Mobbing in der Schule, Stress oder Gewalt daheim. Kinder und Jugendliche können sich seit Anfang Juli Hilfe holen bei der Bayerischen Kinderschutzhotline. Wie das neue Angebot angelaufen ist, sagt uns Harald Pritze, der Leiter des Landesjugendamts.
3: Wir hatten inzwischen 20 Beratungsgespräche und es haben außerhalb unserer Erreichbarkeitszeiten weitere 45 Leute versucht, uns zu erreichen. Und letztendlich kann man sagen, es wenden sich vor allem besorgte Eltern, Großeltern, Nachbarn an uns.
2: Die Hotline ist aber eigentlich für Kinder und Jugendliche gedacht. Wenn ihr selber Hilfe braucht, findet ihr die Telefonnummer zur Kinderschutzhotline auf unserer Website.
4: Der Blick in die Regionen mit unseren Niederbayern-Reportern. Landkreis Kelheim, aktuell.
5: Dieser Anruf verändert alles. Eine Rentnerin wird mit einer erfundenen Geschichte unter Druck gesetzt. Angeblich hat die Enkelin einen schweren Unfall verursacht. Leider fällt die 77-Jährige auf den Betrug rein. Sie übergibt einem Unbekannten in Neustadt an der Donau knapp 4.000 Euro. Die Polizei in Niederbayern warnt, die Betrüger sprechen ihre Opfer gezielt auf Russisch an, um Vertrauen zu gewinnen. Aus Neustadt, Michaela Gröber.
4: Neues aus der Region.
6: Wie steht's bei uns um Werte wie Recht und Respekt? Dazu haben sich Schüler aus der Region Gedanken gemacht im Rahmen eines europäischen Wettbewerbs. 15 Schulen aus Niederbayern werden für ihre Beiträge jetzt ausgezeichnet, darunter die Fachoberschulen in Landshut und Straubing sowie das Gymnasium Dingolfing. Eine Schülerin des Gymnasiums Bogen räumt sogar bundesweit ab. Ihr Projekt gehört zu den besten deutschen Arbeiten. Aus Bogen, Lisa Grubwinkler.
4: Und jetzt maximal informiert über Deutschland und die Welt.
2: Es ist einer der traditionsreichsten Bundeswehrstandorte in Bayern. Die Luftwaffenkaserne in Fürstenfeldbruck bleibt auch in Zukunft erhalten. Ursprünglich wollte die Bundeswehr den Betrieb 2030 aufgeben. Da die Streitkräfte aufwachsen sollen, bleibt der Standort weiter erhalten. Deutschlands Bäcker sehen aktuell schwarz. Immer mehr Betriebe müssen Insolvenz anmelden. Im ersten Halbjahr 2026 waren es 63 Bäckereien. Das sind 40% mehr als im Vorjahr. Hauptgrund für die Schließungen sind steigende Strom- und Energiepreise. Die EU-Außenminister kommen in Brüssel zusammen. Hier beraten sie über den Ukraine-Krieg und Nahost. Bundesaußenminister Wadepfuhl fordert, den Druck auf Russland zu erhöhen, zum Beispiel mit weiteren Sanktionen. Soweit unser News-Update. Mehr gibt's in der App und auf unserer Website.
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7: Ziehen immer mehr Wolken auf, bleibt aber ein lauer und trockener Sommerabend. Morgen ein Mix aus Sonne und Wolken. Hier und da können sich Schauer und Gewitter zusammenbrauen mit über 30 Grad. Gleiches Spiel am Mittwoch.
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8: Auf den Straßen schaut's richtig gut aus. Ihr habt freie Fahrt.
1: Blitzer.
8: Habt ihr Blitzer gesehen? Dann klingelt einfach durch unter der 0800 14 15 800.
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0: 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So sieht's heute aus.
1: Am Abend immer mehr Wolken, aber weiter trocken und warm. Morgen kann's hier und da krachen. Mit einem Mix aus Sonne, Wolken, Schauern und Gewittern. Mit 32 Grad in der Spitze. So ähnlich geht's am Mittwoch weiter.
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1: Martin Garrix und Ed Sheeran. 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
2: Ich bin Joshua Heise. Die Hitzewelle Ende Juni hat nach Angaben des Deutschen Wetterdienstes Geschichte geschrieben. An fast allen Wetterstationen in Deutschland wurden neue Temperaturrekorde gemessen. An mehr als der Hälfte der Stationen waren es sogar Allzeitrekorde. Mit 41,8 Grad wurde außerdem ein neuer deutscher Hitzerekord aufgestellt. Die EU-Staaten haben als letzte Instanz für mehr Fluggastrechte gestimmt. Da geht es dann zum Beispiel darum, dass Kinder ohne Reservierungsaufpreis neben ihren Eltern sitzen dürfen oder um Entschädigungen, wenn der Flug zu spät ist oder ausfällt. Mehr von Dieter Ebeling.
3: Bei Verspätungen, die von der Fluggesellschaft zu verantworten sind, ändert sich nicht sehr viel. Ab 3 Stunden gibt es Entschädigungen, abhängig von der Flugdauer. Neu sind Zeitvorgaben. Innerhalb von 4 Tagen muss der Passagier über seine Rechte informiert werden. Dann hat er 9 Monate für die Beantragung Zeit. Eine Entscheidung kommt innerhalb von 30 Tagen.
2: Kurz vor dem 5. Jahrestag der Ahrtalflut hat die Deutsche Umwelthilfe den aktuellen Hochwassercheck veröffentlicht. Demnach gibt es auch in Bayern überflutungsgefährdete Gebiete, allen voran der Landkreis Deggendorf. Der liegt bundesweit auf Rang 3. Ebenfalls unter den Top 25 sind Straubing-Bogen, Schwandorf sowie die Landkreise Main-Spessart, Donau-Ries und Dillingen an der Donau. Dass die deutsche Fußballnationalmannschaft bei der WM so früh rausgeflogen ist, war nicht nur enttäuschend, für den DFB wird's jetzt auch richtig teuer. Die Rede ist von einem Defizit von 9,4 Millionen Euro, wie der Kicker berichtet. Nicht mit einberechnet ist da das Aus von Nationaltrainer Julian Nagelsmann. Ins Plus wäre der DFB laut eigener Aussage erst ab dem Finale gekommen.
1: Galaxy-Wetter. So sieht's heute aus.
4: Ziehen immer mehr Wolken auf, bleibt aber ein lauer und trockener Sommerabend. Morgen ein Mix aus Sonne und Wolken. Hier und da können sich Schauer und Gewitter zusammenbrauen mit über 30 Grad. Gleiches Spiel am Mittwoch.
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0: 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So sieht's heute aus.
1: Am Abend immer mehr Wolken, aber weiter trocken und warm. Morgen kann's hier und da krachen. Mit einem Mix aus Sonne, Wolken, Schauern und Gewittern. Mit 32 Grad in der Spitze. So ähnlich geht's am Mittwoch weiter.
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2: Ich bin Joshua Heise. EU-Experten empfehlen ein Mindestalter von 13 Jahren für soziale Netzwerke. Die Bundesschülerkonferenz findet das generell gut. Ein Verbot ist laut Generalsekretärin Kirchhoff aber nur eine einfache Lösung. Sie fordert vor allem mehr soziale Medienkompetenz an Schulen. Diese und auch viele Lehrkräfte seien aber immer noch nicht auf dem aktuellen Stand. Im schwelenden VW-Sparkurs-Konflikt hat Konzernchef Blume erstmals eine Zahl genannt. Ohne Veränderung der Arbeitskosten würden weltweit bis zu 50.000 Stellen wegfallen, sagte er in einem Interview im VW-Intranet. Zoe Tassovali berichtet.
3: Noch ist also nicht entschieden, wie viele Jobs am Ende tatsächlich wegfallen. Gleichzeitig bleibt die Zukunft mehrerer deutscher Werke offen. Für Emden, Hannover, Zwickau und Neckarsulm kann der Konzern über das Jahr 2030 hinaus noch keine wettbewerbsfähige Auslastung zusagen. Blume betont aber, andere Lösungen seien immer besser, als sein Werk zu schließen.
2: Auf Bundesebene ist das Krankenkassensparpaket schon beschlossen, deshalb wenden sich Bayerns Kommunen direkt an den Freistaat. Und der zeigt Gesprächsbereitschaft. Ministerpräsident Söder will sich nach der Sommerpause intensiv mit den Krankenhäusern austauschen. Bayerns Städtetagschef Pannermeier fordert ein Nothilfeprogramm, um unkoordinierten Klinikschließungen vorzubeugen. Ungarns neuer Regierungschef Modja will das Land komplett umkrempeln. Das Parlament hilft ihm dabei und hat eine Verfassungsnovelle beschlossen, die auch die Absetzung von Staatspräsident Sulyok vorsieht. Der gilt als Vertrauter von Ex-Premier Orbán. Sulyok muss die Änderungen gegenzeichnen, ansonsten droht ihm Modja mit einem Amtsenthebungsverfahren.
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4: Laue 17 Grad heute Nacht. Morgen, da wechseln sich Sonne und Wolken immer wieder ab. Vor allem am Nachmittag kann es vereinzelt auch mal richtig gewittern. Das Ganze bei schwülen 27 bis 30 Grad.
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1: Die Sonne hat sich verzogen und lässt uns heute Nacht um die 17 Grad zurück. Morgen, da wird's dann richtig schwül und warm. Meistens gibt's einen Sonne-Wolken-Mix, aber durch den Nachmittag steigen die Chancen für einzelne heftige Gewitter und auch Schauer.
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2: Ich bin Florian Klaus. Bundesfamilienministerin Prien bekommt für ihre geplante Kürzung beim Unterhaltsvorschuss heftigen Gegenwind. Mecklenburg-Vorpommerns Ministerpräsidentin Schwesig und Grünen-Chefin Brandner kritisieren, der Staat spare auf Kosten von Alleinerziehenden und ihren Kindern. Prien plant, den Vorschuss künftig nur noch bis zum 16. statt bis zum 18. Geburtstag zu leisten. Kurz nach neuen US-Angriffen auf den Iran hat Präsident Trump die Wiederaufnahme der Seeblockade gegen Schiffe angekündigt, die iranische Häfen ansteuern oder von diesen abfahren. Allen anderen Ländern soll ein fairer und offener Zugang zur Meerenge möglich sein, teilt er auf seiner Plattform Truth Social mit. Tina Eck berichtet.
3: Trump sagt, dass die USA die volle Kontrolle über die Straße von Hormuz übernehmen und diese betreiben wollten. Dies beinhaltet eine Transitgebühr von 20% des Frachtwertes von Lastschiffen, denen die USA sichere Passage gewährleisten. Iranische Schiffe werden fortan wieder von allen heimischen Häfen blockiert.
2: 12 US-Bundesstaaten wollen die Übernahme von Warner Brothers durch Paramount stoppen und haben Klage eingereicht. Sie befürchten höhere Preise und weniger Filme und TV-Sendungen. Die US-Regierung hatte den Deal über 110 Milliarden Dollar zuvor ohne Auflagen genehmigt. Der Vater des Paramount-CEOs gilt als enger Vertrauter von Präsident Trump. Junge Autofahrer sind in Bayern zwar häufiger in Unfälle verwickelt, aber die Folgen, die sind weniger schwer. Laut ADAC und Bayerischem Innenministerium gab es in den ersten 5 Monaten deutlich weniger Verletzte und Verkehrstote als im Vorjahreszeitraum. Konkret hat sich die Zahl der Unfalltoten fast halbiert, von 30 auf 17. Insgesamt gab es etwas mehr Unfälle, dabei hat es sich aber meist um Blechschäden gehandelt.
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4: Laue 17 Grad heute Nacht. Morgen, da wechseln sich Sonne und Wolken immer wieder ab. Vor allem am Nachmittag kann es vereinzelt auch mal richtig gewittern. Das Ganze bei schwülen 27 bis 30 Grad.
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2: Ich bin Florian Klaus. Bundesfamilienministerin Prien bekommt für ihre geplante Kürzung beim Unterhaltsvorschuss heftigen Gegenwind. Mecklenburg-Vorpommerns Ministerpräsidentin Schwesig und Grünen-Chefin Brandner kritisieren, der Staatssparer auf Kosten von Alleinerziehenden und ihren Kindern. Prien plant, den Vorschuss künftig nur noch bis zum 16. statt bis zum 18. Geburtstag zu leisten. Kurz nach neuen US-Angriffen auf den Iran hat Präsident Trump die Wiederaufnahme der Seeblockade gegen Schiffe angekündigt, die iranische Häfen ansteuern oder von diesen abfahren. Allen anderen Ländern soll ein fairer und offener Zugang zur Meerenge möglich sein, teilt er auf seiner Plattform Truth Social mit. Tina Eck berichtet.
3: Trump sagt, dass die USA die volle Kontrolle über die Straße von Hormuz übernehmen und diese betreiben wollten. Dies beinhaltet eine Transitgebühr von 20% des Frachtwertes von Lastschiffen, denen die USA sichere Passage gewährleisten. Iranische Schiffe werden fortan wieder von allen heimischen Häfen blockiert.
2: 12 US-Bundesstaaten wollen die Übernahme von Warner Brothers durch Paramount stoppen und haben Klage eingereicht. Sie befürchten höhere Preise und weniger Filme und TV-Sendungen. Die US-Regierung hatte den Deal über 110 Milliarden Dollar zuvor ohne Auflagen genehmigt. Der Vater des Paramount-CEOs gilt als enger Vertrauter von Präsident Trump. Junge Autofahrer sind in Bayern zwar häufiger in Unfälle verwickelt, aber die Folgen, die sind weniger schwer. Laut ADAC und Bayerischem Innenministerium gab es in den ersten 5 Monaten deutlich weniger Verletzte und Verkehrstote als im Vorjahreszeitraum. Konkret hat sich die Zahl der Unfalltoten fast halbiert, von 30 auf 17. Insgesamt gab es etwas mehr Unfälle, dabei hat es sich aber meist um Blechschäden gehandelt.
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4: Die Sonne hat sich verzogen und lässt uns heute Nacht um die 17 Grad zurück. Morgen, da wird's dann richtig schwül und warm. Meistens gibt's einen Sonne-Wolken-Mix, aber durch den Nachmittag steigen die Chancen für einzelne heftige Gewitter und auch Schauer.
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2: Ich bin Florian Klaus. Bei der extremen Hitzewelle im Juni sind an fast allen Messstationen des Deutschen Wetterdienstes Rekorde registriert worden. Bei über der Hälfte der knapp 500 Geräte handelte es sich um Allzeithochs, bei anderen um die höchsten je gemessenen Monatswerte. Thomas Bleskin berichtet.
3: Gleich mehrfach wurde im Juni die 40-Grad-Marke überschritten. Am 27. erreichte das Thermometer in Möckern-Drewitz in Sachsen-Anhalt 41,8 Grad. Was die Tagesmittelwerte angeht, liegt Deutschland laut DWD mittlerweile etwa auf dem Niveau von Frankreich oder Spanien. Daher gäbe es hierzulande ab sofort sehr ähnliche Herausforderungen, insbesondere beim Hitzeschutz.
2: Wenn ein Elternteil für Kinder keinen Unterhalt zahlt, können Alleinerziehende vom Staat einen Vorschuss beantragen. Dass Bundesfamilienministerin Prien den nur noch bis zum 16. Geburtstag der Kinder zahlen lassen will, hat der CDU-Politikerin auch aus der SPD Kritik eingebracht. Mecklenburg-Vorpommerns Ministerpräsidentin Schwesig hat gesagt, dass dadurch Alleinerziehende und deren Kinder bestraft würden. Das sei falsch. In Berlin hat sich der CDU-Vorstand gerade erst hinter Stefan Evers als neuen Spitzenkandidaten gestellt und er steht im Wahlkampf direkt im Feuer der politischen Gegner. SPD-Spitzenkandidat Krach meinte beim RBB, ein Politikwechsel sei nicht zu sehen. Evers habe den regierenden Bürgermeister Wegner bis zuletzt unterstützt. Der hatte nach langen Diskussionen und widersprüchlichen Angaben zu seinem Verhalten beim großen Stromausfall im Januar auf die Kandidatur verzichtet. Die humanitäre Lage im Gazastreifen ist immer noch katastrophal. Deutschland sowie andere Länder und Organisationen haben darum knapp 900 Millionen Euro für den Wiederaufbau zugesagt. Dabei geht es unter anderem um die Grundversorgung der Zivilbevölkerung mit Wasser- und Sanitäranlagen und die Beseitigung von Trümmern des Kriegs.
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4: Laue 17 Grad heute Nacht. Morgen, da wechseln sich Sonne und Wolken immer wieder ab. Vor allem am Nachmittag kann es vereinzelt auch mal richtig gewittern. Das Ganze bei schwülen 27 bis 30 Grad.
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2: Ich bin Florian Klaus. Bei der extremen Hitzewelle im Juni sind an fast allen Messstationen des Deutschen Wetterdienstes Rekorde registriert worden. Bei über der Hälfte der knapp 500 Geräte handelte es sich um Allzeithochs, bei anderen um die höchsten je gemessenen Monatswerte. Thomas Bleskin berichtet.
3: Gleich mehrfach wurde im Juni die 40-Grad-Marke überschritten. Am 27. erreichte das Thermometer in Möckern-Drewitz in Sachsen-Anhalt 41,8 Grad. Was die Tagesmittelwerte angeht, liegt Deutschland laut DWD mittlerweile etwa auf dem Niveau von Frankreich oder Spanien. Daher gäbe es hierzulande ab sofort sehr ähnliche Herausforderungen, insbesondere beim Hitzeschutz.
2: Wenn ein Elternteil für Kinder keinen Unterhalt zahlt, können Alleinerziehende vom Staat einen Vorschuss beantragen. Dass Bundesfamilienministerin Prien den nur noch bis zum 16. Geburtstag der Kinder zahlen lassen will, hat der CDU-Politikerin auch aus der SPD Kritik eingebracht. Mecklenburg-Vorpommerns Ministerpräsidentin Schwesig hat gesagt, dass dadurch Alleinerziehende und deren Kinder bestraft würden. Das sei falsch. In Berlin hat sich der CDU-Vorstand gerade erst hinter Stefan Evers als neuen Spitzenkandidaten gestellt und er steht im Wahlkampf direkt im Feuer der politischen Gegner. SPD-Spitzenkandidat Krach meinte beim RBB, ein Politikwechsel sei nicht zu sehen. Evers habe den regierenden Bürgermeister Wegner bis zuletzt unterstützt. Der hatte nach langen Diskussionen und widersprüchlichen Angaben zu seinem Verhalten beim großen Stromausfall im Januar auf die Kandidatur verzichtet. Die humanitäre Lage im Gazastreifen ist immer noch katastrophal. Deutschland sowie andere Länder und Organisationen haben darum knapp 900 Millionen Euro für den Wiederaufbau zugesagt. Dabei geht es unter anderem um die Grundversorgung der Zivilbevölkerung mit Wasser- und Sanitäranlagen und die Beseitigung von Trümmern des Kriegs.
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4: Die Sonne hat sich verzogen und lässt uns heute Nacht um die 17 Grad zurück. Morgen, da wird's dann richtig schwül und warm. Meistens gibt's einen Sonne-Wolken-Mix, aber durch den Nachmittag steigen die Chancen für einzelne heftige Gewitter und auch Schauer.
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2: Ich bin Florian Klaus. US-Präsident Trump will künftig Geld für die USA kassieren, wenn Schiffe durch die Straße von Hormuz fahren. 20% des Frachtwerts soll es künftig kosten, aus Fairnessgründen für die Sicherung des Seewegs, so Trump. Außerdem hat Trump angekündigt, dass die USA ihre Seeblockade iranischer Häfen wieder aufnehmen werden und das US-Militär hat die dritte Nacht in Folge Angriffe auf den Iran gestartet. Flugreisen sind für deutsche Verbraucher erneut teurer geworden. Selbst bei Billigfliegern werden laut einer Studie des Deutschen Zentrums für Luft- und Raumfahrt noch einmal deutlich höhere Preise aufgerufen. Thomas Bleskin berichtet.
3: Als Gründe für die höheren Tarife nennt die Studie ein knappes Flugangebot sowie hohe Steuern und Gebühren an deutschen Flughäfen. Viele Airlines setzen ihre Maschinen deshalb lieber in anderen europäischen Ländern ein. Für deutsche Verbraucher gilt aber weiterhin, wer früh bucht, bekommt sein Ticket in der Regel günstiger.
2: Bei Volkswagen kündigen sich weiter große Einschnitte an. Rund 50.000 Stellen weltweit würden wohl wegfallen, falls die Arbeitskosten gleich bleiben. Das hat Konzernchef Blume intern angekündigt. Aktuell werde demnach geprüft, welche Anpassungen nötig und möglich seien. Es waren zuletzt schon Zahlen kursiert, wie hoch der geplante Stellenabbau ausfallen könnte. Offiziell bestätigt hatte Blume die Berichte aber bisher nie. Die Bundeswehr bleibt im oberbayerischen Fürstenfeldbruck. Die Luftwaffe soll dort künftig wieder Soldatinnen und Soldaten ausbilden, wie Verteidigungsminister Pistorius nach Angaben seines Hauses angekündigt hat. Weil mehr Rekrutinnen und Rekruten dazukommen, steigt auch der Bedarf an Ausbildungskapazitäten, heißt es. Ursprünglich sollte der Standort Ende 2030 aufgegeben werden.
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4: Der Dienstag hat ganz viel Sonne für uns dabei. Allerdings schieben sich auch immer wieder dicke Wolkenfelder über die Region. Nachmittag und Abend bringen die auch mal Regen mit. Das Ganze bei 27 bis 30 Grad.
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2: Ich bin Florian Klaus. US-Präsident Trump will künftig Geld für die USA kassieren, wenn Schiffe durch die Straße von Hormuz fahren. 20% des Frachtwerts soll es künftig kosten, aus Fairnessgründen für die Sicherung des Seewegs, so Trump. Außerdem hat Trump angekündigt, dass die USA ihre Seeblockade iranischer Häfen wieder aufnehmen werden und das US-Militär hat die dritte Nacht in Folge Angriffe auf den Iran gestartet. Flugreisen sind für deutsche Verbraucher erneut teurer geworden. Selbst bei Billigfliegern werden laut einer Studie des Deutschen Zentrums für Luft- und Raumfahrt noch einmal deutlich höhere Preise aufgerufen. Thomas Bleskin berichtet.
3: Als Gründe für die höheren Tarife nennt die Studie ein knappes Flugangebot sowie hohe Steuern und Gebühren an deutschen Flughäfen. Viele Airlines setzen ihre Maschinen deshalb lieber in anderen europäischen Ländern ein. Für deutsche Verbraucher gilt aber weiterhin, wer früh bucht, bekommt sein Ticket in der Regel günstiger.
2: Bei Volkswagen kündigen sich weiter große Einschnitte an. Rund 50.000 Stellen weltweit würden wohl wegfallen, falls die Arbeitskosten gleich bleiben. Das hat Konzernchef Blume intern angekündigt. Aktuell werde demnach geprüft, welche Anpassungen nötig und möglich seien. Es waren zuletzt schon Zahlen kursiert, wie hoch der geplante Stellenabbau ausfallen könnte. Offiziell bestätigt hatte Blume die Berichte aber bisher nie. Die Bundeswehr bleibt im oberbayerischen Fürstenfeldbruck. Die Luftwaffe soll dort künftig wieder Soldatinnen und Soldaten ausbilden, wie Verteidigungsminister Pistorius nach Angaben seines Hauses angekündigt hat. Weil mehr Rekrutinnen und Rekruten dazukommen, steigt auch der Bedarf an Ausbildungskapazitäten, heißt es. Ursprünglich sollte der Standort Ende 2030 aufgegeben werden.
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4: In den Dienstag mit 17 Grad in der Spitze. Heute erwartet uns ein Sonne-Wolken-Mix bei bis zu 30 Grad. Nachmittag und Abend bauen sich auch vereinzelt starke Schauer und Gewitter auf.
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2: Ich bin Florian Klaus. Für Bewohnerinnen und Bewohner in Pflegeheimen steigen die Kosten immer weiter. Im ersten Jahr im Heim werden im bundesweiten Schnitt 3.364 Euro pro Monat aus eigener Tasche fällig. Der Eigenanteil ist damit innerhalb eines Jahres um mehr als 250 Euro gestiegen. Dabei gibt es regional aber große Unterschiede. Am teuersten ist die Pflege in Bremen und im Saarland. Am günstigsten kommen Pflegeheimbewohner noch in Sachsen-Anhalt weg. Der Kinderschutzbund sieht Sparpläne der Bundesfamilienministerin Prien beim Unterhaltsvorschuss als Skandal. Es gebe schon ein großes Problem mit Kinderarmut im Land, sagte Geschäftsführer Krein im ZDF. Und Alleinerziehende seien die am meisten von Armut betroffene Gruppe überhaupt. Der Staat kann mit dem Vorschuss einspringen, wenn ein Elternteil keinen Unterhalt zahlt. Das soll nach Plänen Priens aber nur noch bis zum 16. Geburtstag des Kindes passieren. Fast überall in Deutschland sind während der Hitzewelle im Juni Temperaturrekorde gefallen. An fast allen Messstationen des Deutschen Wetterdienstes gab es ein neues Allzeithoch oder zumindest einen neuen Juni-Rekord. Den Experten zufolge hat Deutschland beim Tagesmittel inzwischen zu Ländern wie Frankreich und Spanien aufgeschlossen. Daraus folgen auch ähnliche Herausforderungen, etwa beim Hitzeschutz, sagen sie. In der Europäischen Union könnte eine Social-Media-Schranke für Kinder unter 13 kommen. Das hat ein Expertenrat der EU-Kommission empfohlen. Die Reaktionen darüber fallen gemischt aus. Suita Sovali mit den Details.
3: Für CSU-Chef Söder sind 13 Jahre eine gute Grundlage für die weitere Diskussion. Deutschlands Digitalbranche hält pauschale Verbote dagegen für den falschen Weg. Auch Linke und Grüne wollen lieber die Plattformen selbst stärker in die Pflicht nehmen. Und die Bundesschülerkonferenz sagt, der entscheidende Hebel liegt im Klassenzimmer.
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4: Der Dienstag hat ganz viel Sonne für uns dabei. Allerdings schieben sich auch immer wieder dicke Wolkenfelder über die Region. Nachmittag und Abend bringen die auch mal Regen mit. Das Ganze bei 27 bis 30 Grad.
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2: Ich bin Florian Klaus. Für Bewohnerinnen und Bewohner in Pflegeheimen steigen die Kosten immer weiter. Im ersten Jahr im Heim werden im bundesweiten Schnitt 3.364 Euro pro Monat aus eigener Tasche fällig. Der Eigenanteil ist damit innerhalb eines Jahres um mehr als 250 Euro gestiegen. Dabei gibt es regional aber große Unterschiede. Am teuersten ist die Pflege in Bremen und im Saarland. Am günstigsten kommen Pflegeheimbewohner noch in Sachsen-Anhalt weg. Der Kinderschutzbund sieht Sparpläne der Bundesfamilienministerin Prien beim Unterhaltsvorschuss als Skandal. Es gebe schon ein großes Problem mit Kinderarmut im Land, sagte Geschäftsführer Krein im ZDF. Und Alleinerziehende seien die am meisten von Armut betroffene Gruppe überhaupt. Der Staat kann mit dem Vorschuss einspringen, wenn ein Elternteil keinen Unterhalt zahlt. Das soll nach Plänen Priens aber nur noch bis zum 16. Geburtstag des Kindes passieren. Fast überall in Deutschland sind während der Hitzewelle im Juni Temperaturrekorde gefallen. An fast allen Messstationen des Deutschen Wetterdienstes gab es ein neues Allzeithoch oder zumindest einen neuen Juni-Rekord. Den Experten zufolge hat Deutschland beim Tagesmittel inzwischen zu Ländern wie Frankreich und Spanien aufgeschlossen. Daraus folgen auch ähnliche Herausforderungen, etwa beim Hitzeschutz, sagen sie. In der Europäischen Union könnte eine Social-Media-Schranke für Kinder unter 13 kommen. Das hat ein Expertenrat der EU-Kommission empfohlen. Die Reaktionen darüber fallen gemischt aus. Suita Sovali mit den Details.
3: Für CSU-Chef Söder sind 13 Jahre eine gute Grundlage für die weitere Diskussion. Deutschlands Digitalbranche hält pauschale Verbote dagegen für den falschen Weg. Auch Linke und Grüne wollen lieber die Plattformen selbst stärker in die Pflicht nehmen. Und die Bundesschülerkonferenz sagt, der entscheidende Hebel liegt im Klassenzimmer.
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4: In den Dienstag mit 17 Grad in der Spitze. Heute erwartet uns ein Sonne-Wolken-Mix bei bis zu 30 Grad. Nachmittag und Abend bauen sich auch vereinzelt starke Schauer und Gewitter auf.
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2: Ich bin Florian Klaus. Die Wehrpflicht ist in Deutschland immer noch ausgesetzt. Trotzdem verweigern immer mehr Menschen quasi präventiv den Kriegsdienst. Im ersten Halbjahr sind mehr als 5.800 Einträge beim zuständigen Amt eingegangen, berichtet das Redaktionsnetzwerk Deutschland.